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0: Wunderschönen guten Morgen. Die neue Woche startet wieder sehr heiß und sonnig für Österreich. In der Osthälfte, da zeigt sich die Sonne wieder in voller Pracht. In der Westhälfte hingegen, da ziehen schon die ersten Schauer und Gewitter durch. Die Zahlen, die bleiben aber noch recht sommerlich bei 25 bis 40 Grad. Morgen am Dienstag schaut es dann auch ähnlich aus. Ein bisschen kühler und frischer wird es dann am Mittwoch. Da gehen wir sogar runter auf bis zu 20 Grad in der Westhälfte.
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0: starten mit einigen Regenschauern und teilweise heftigen Gewittern rein in diesen Dienstag. Im Laufe des Tages wird es dann aber wieder sonnig und vor allem heiß. Bis zu 38 Grad sind da möglich. Aber auch heute dann wieder im Laufe des Tages können sich wieder einige Gewitter dazu mischen.
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1: Also das ist ja schon ein Wahnsinn, oder? Deutschland ist draußen von der WM. So stehen wir heute Morgen auf. Guten Morgen, schön, dass ihr mit dabei seid an diesem Dienstag. Wahnsinn, was war denn da gestern in Amerika los? Paraguay haut tatsächlich Deutschland aus der Fußball-WM. Darum kümmern wir uns heute noch natürlich klar. Aber wir haben viele Sachen sonst mit dabei. Alles, was wichtig ist, natürlich, was wirklich wichtig ist, wie es unseren österreichischen Fußballern geht, Marko Arnautović und Co. Und natürlich diese Hitze mit den Gewittern gestern noch. Alles mit dabei. Gleich bei uns hier auf Antenne Salzburg. So, jetzt starten wir mal gut rein in diesen neuen Tag. Kurz nach 5 mit Boxset, einem großartigen 90er. Hello, you fool, I love you. Guten Morgen.

0: Wir kommen nämlich hiermit zu den Regularien für diesen 30. Juni 2026. Wir schreiben einen Dienstag im schönsten Bundesland Österreichs. Wir hätten heute den Internationalen Tag der Asteroiden. Schaut, dass euch da nichts auf den Kopf fällt. Ja. Schmerzt. Dann hätten wir den Tag des Meteors. Das ist schön, wie das alles zusammenhängt. Gell?
1: Okay.
0: Und dann hätten wir heute noch den Mai-Tai-Tag. Und vielleicht sollten wir noch ganz kurz drüber reden. Und zwar so Sachen selber mixen, weil die schmecken ja richtig gut.

0: möchte ich darauf hinweisen, wisst ihr, wie spät jetzt ist, liebe Leute? Aber
1: wir haben den Mai Tai vielleicht noch im Blut.
0: Jawohl, auch. Wow, welche Farbe hat so ein Mai Tai eigentlich? Für mich klingt das ja wie so ein Kampfsport.
2: Keine Ahnung, laut Norbert Hofer, blau.
0: Also, so, kommen wir schnell zu den Geburtstagskindern. Wenn ihr heute habt, am letzten Tag im Juni, Happy Birthday, seid ihr gute Gesellschaft. Ralf Schumacher wird heute 51, ehemaliger Formel-1-Fahrer. Salzburg wohnhaftig gewesen natürlich.
2: Ja, und jetzt frisch verheiratet. Und
0: frisch verheiratet in Monaco. Frisch im wahrsten Sinne des Wortes.
2: Wie heißt der Etienne, heißt der, oder?
0: Genau. Der hat ein ganz frisches Gesicht.
1: Ja, das stimmt.
0: Aber was? Gut, schaut der aus.
2: Der Etienne oder der Ralf? Beide?
0: Der Etienne.
2: So.
1: Süß sind.
2: Ja, schön, oder? Mit frischem Spoiler. Starten wir rein in diesen heutigen Dienstag.
0: Also.

0: aus ist mit Alle Alle für Deutschland. Die sind draußen bei der Fußball-WM gestern am Abend noch rausgefallen, mitten in der Nacht. Das ist ja Wahnsinn. Unsere Jessie hat sich das gegeben, dieses Elfmeterschießen.
1: Es war wirklich vogelwildest. Es waren also drei Personen, die was wirklich dafür bekannt sind, dass sie Elfmeter super schießen. Nick Woltemade, dann am Kai Havertz und Jonathan Tah, denen sind einfach die Nerven geflattert. Irre.
0: Alle verschossen.
1: Oh. Drüber, an die Latte, überall dorthin, wo er nicht hingehört.
0: Jetzt gibt es natürlich großen Katzenjammer in Deutschland. Deutschland ist nicht mehr Deutschland, aber das ist schon wirklich, Deutschland ist draußen bei der WM. Mein Gott, aber dafür jetzt alle für Österreich, oder?
1: Ganz sicher.
0: Schon machen wir das. Mit Depeche Mode geht's gut rein in diesen Dienstag, 16:05. Wahnsinn, Deutschland ist draußen.

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2: Im Studio Jessica Kornpointner. Nicht weiblicher und verglichen mit noch Amtsinhaber Florian Greibich auch nicht jünger, so wie es Landeshauptfrau Caroline Edtstadler eigentlich wollte, aber dafür mit viel politischer Erfahrung. Christoph Brandstätter wird neuer ÖVP-Vizebürgermeister in der Stadt Salzburg. Das hat das Stadtparteipräsidium einstimmig beschlossen. Der 59-Jährige soll sein Amt schon Mitte Juli antreten. In Fahrtrichtung Seekirchen war kürzlich ein Motorradfahrer mit 160 km/h in der 80er-Beschränkung unterwegs. In einer wegen einer Veranstaltung verordneten 30er-Zone hat er satte 125 km/h aufs Parkett gebracht. Weil er die Anhaltezeichen der Polizei permanent ignoriert hat, haben es die Beamten auch versäumt, ihn zu stoppen. Sie haben aber sein Kennzeichen vermerkt. Er wird angezeigt. Und was macht eigentlich der FC Red Bull Salzburg? Er ordnet sich und entwickelt sich. Mit dem gestrigen Transfer von Aboubakar Barry trifft das nächste frische Blut im Team ein. Ein erfolgreiches Testspiel haben die Salzburger auch schon bestritten. Gegen Seekirchen hat es am Freitag einen 5:0-Sieg gegeben. Ob das eine Eintagsfliege war oder sich hier etwas entwickelt, wollen die Salzburger jetzt am Samstag gegen den polnischen Verein Górnik Zabrze testen.
3: Ja, bitteschön. So, einen wunderschönen guten Morgen in ganz Deutschland. Heute viele Trauerwolken nach dem Aus bei der WM. Ja, bei uns in Salzburg hingegen viel Sonnenschein heute. Den ganzen Tag über ein paar Quellwolken ziehen drüber. Im Laufe des Nachmittags ein paar einzelne Gewitter möglich. Die Temperaturen aber nochmal richtig heiß. Heute bei 32 Grad. Momentan 15 Grad in Zell am See und 17 in der Stadt Salzburg. Ein bisschen abgekühlt hat's ja.
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3: 5:33 Uhr, nichts los auf Salzburgstraßen. Wir wünschen gute Fahrt.

Dienstagmorgen noch, bevor es dann wieder richtig heiß wird. Heiß war es gestern auch in Deutschland mit diesem WM aus. Natürlich großes Thema heute bei uns in der Früh. Gegen Paraguay. Deutschland fliegt gegen Paraguay raus. Man kann es ja gar nicht glauben. Guten Morgen, es ist Genesis hier um kurz nach 5:30.

0: mehr Musik, mehr Abwechslung. So starten wir doch mal ganz hervorragend rein in den heutigen Dienstag. Es geht um gestern am Morgen.
1: Ja.
0: Was ich besonders schön finde, nämlich an den momentanen Sendungen, das haben wir nämlich sehr selten, ist, dass man mit der Jessie, wenn man sie bei uns in den Nachrichten hört, hat man schon so ein bisschen das Gefühl für den Feierabend.
1: Stimmt, richtig.
0: Sonst nur am Nachmittag bei uns da.
1: Stimmt.
0: Und jetzt haben wir dann grandioses News-Update natürlich gleich wieder bei uns um Punkt 6 und dann sowieso. Natürlich um halb, so wie es sagt.
1: Aber trotzdem ist ja übermorgen, Entschuldigung, bitte Spanien. Gell? Also ja, übermorgen also. Spanien mit vielen Public Viewings in ganz Salzburg und viele Spanier sind ja bei uns, die helfen alle zu Österreich. Aber viele fahren ja mit dem Fahrrad zu so Public Viewings.
0: Ach, jetzt kommt deswegen.
1: Man muss, was ist denn das jetzt für eine Reaktion? Hey, man muss den Tag mit Humor reinstarten.
0: Ja, übrigens gleich, ihr könnt übrigens Meldungen abgeben. Wie geht das Spiel aus? Reden wir gleich drüber. Aber jetzt mach kurz deinen Witz.
1: Wir machen jetzt einen Witz. Also wie nennt man diesen einen Spanier, der mit dem Fahrrad zum Public Viewing fährt?
0: Wie nennt man den Spanier, der mit dem Fahrrad zum Public Viewing fährt?
1: Ja klar, Konrad.
0: Oh, aber ich dachte, Karl los, weil er kein Auto hat.
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0: Ist als Deutscher. Ein Riesendebakel. Was war denn das im Elferschießen? Fliegt Deutschland aus der WM?
1: Ja, wir nehmen den ehemaligen Vizebürgermeister der Stadt Salzburg dazu, bitte. Und zwar Flo Kreibig.
2: Ja, liebe Freunde, es ist Zeit, Servus für Gott und auf Wiedersehen zu sagen.
0: Das Wort war anders gemeint, aber jetzt ist Deutschland wirklich draußen. Na gut, dafür können jetzt alle für Österreich sein. Ist doch auch gut, oder?
1: Ja, sicher. Also ich glaube, dass die Deutschen heute nicht überrascht sind, wenn sie heute aufstehen. Das war auch zu erwarten. So wird das nichts. Wir brauchen den Klopp oder... Aber den hat der Red Bull.
0: So ist das.

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8: Im Studio Jessica Kornpointner. Christoph Brandstätter wird neuer ÖVP-Vize der Stadt Salzburg. Auf die von Landeshauptfrau Caroline Edtstadler Wert gelegten Punkte weiblicher und jünger passt der 59-Jährige zwar nicht, er bringt aber jede Menge Erfahrung mit und ist vom Präsidium einstimmig gewählt worden. Brandstätter soll sein Amt schon Mitte Juli von noch Vize Florian Kreibich übernehmen. Fast 200 Feuerwehreinsätze haben Unwetter in Oberösterreich gestern Abend nötig gemacht und das innerhalb von nur 3,5 Stunden. Nachdem sich eine Gewitterzelle über dem Gebiet entladen hat, sind ab ca. 20 Uhr fast im Minutentakt Alarmierungen eingegangen wegen überfluteter Keller, umgestürzter oder brennender Bäume, die vom Blitz getroffen worden sind. Die Unwetter haben sich später auf große Teile des Landes ausgebreitet. Weiter in die USA, der oberste Gerichtshof dort hat gestern entschieden, dass Bundesstaaten Briefwahlstimmen auch dann noch zählen dürfen, wenn sie erst nach dem Wahltag eintreffen, sofern sie spätestens am Wahltag abgestempelt worden sind. Die Richter kippen damit ein Urteil eines Berufungsgerichts, das eine entsprechende Regelung in Mississippi für unvereinbar mit Bundesrecht erklärt hätte. Und noch zur Fußball-WM. Man mag es kaum glauben, aber Deutschland ist wieder ausgeschieden. Zum dritten Mal in Reihe muss die DFB-Elf relativ früh im Bewerb die Heimreise antreten. Gegen Paraguay schafft es die Elf von Julian Nagelsmann nicht über ein 1:1 hinaus. Ein Treffer von Jonathan Tah wird wegen einem angeblichen Foulspiel zurückgenommen. Schließlich verballern die Deutschen dann beim Elfmeterschießen dreimal. Paraguay muss jetzt als nächstes gegen Frankreich oder Schweden ran.
9: Und die nächsten Großen sind draußen. Gleich bei uns.
10: Nein, sag's doch schnell, komm.
9: Holland ist draußen gegen Marokko in dieser Sekunde.
10: Also Elfmeterschießen können die Europäer bei dieser WM nicht.
9: Wahnsinn.
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9: Ein paar Gewitter hat es gegeben in der Nacht, richtige Abkühlung aber nicht. Und wir bekommen auch heute wieder 32 Grad in ganz Salzburg. Die Sonne kommt dann bald raus, am Nachmittag dann wieder Gewittergefahr.
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10: Um 5:40 läuft's noch gut auf Salzburgstraßen. Wenigstens das. Ihr habt keine Elfmeterschießen. Ihr kommt gut voran. Gute Fahrt.
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9: Und mit einer wirklich verrückten Fußballwelt bei dieser Fußball-WM. Ha? Deutschland draußen, Holland draußen, meine Herrschaften. Gestern hat es ein paar Gewitter gegeben und richtige Abkühlung irgendwie auch nicht. Bei mir im Schlafzimmer noch immer 29 statt 31 Grad.
10: Mach halt mal die Fenster auf.
9: Ja,
10: könnte helfen. Oder Antenne Salzburg einschalten. Wir haben ja da was.
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90er, Madonna auf Antenna Salzburg. Und das Beste von heute bei uns hier auf Antenna Salzburg. Nikki, your Daisy Sunroof bringt ein bisschen Sonnenschein rein in diesen Dienstag. 7 nach 6.

0: 6. Der Countdown läuft. Nur noch 9 Tage bis zu den Sommerferien. Das ist doch was, oder? Lisa, was macht sie heute noch so?
1: Ich gehe halt mit meiner Klasse zu meiner Schulkollegin auf den Bauernhof.
2: Boah, wie cool ist das?
0: Das ist cool.
2: Das ist doch hervorragend. Und was machst du dann dort, Lisa?
1: Und ich freue mich schon auf die Hasen und auf die Ziegen, die was wir dann füttern dürfen.
2: Jawohl.
0: Oh, schön. Wird heute ein guter Tag. Ist der Dienstag und die Sonne kommt auch noch raus. 10 nach 6.

0: WM-Debakel. Deutschland ist draußen aus der Fußball-WM. Paraguay haut Deutschland beim Elfmeterschießen raus. So stehen wir heute Morgen auf. Antenne Salzburg mit Kathi und Christian. Ein bisschen traurig heute.
1: Holland ist auch draußen. Muss man auch dazu sagen. Also es ist
0: der Trost. Der Trost. Aber Paraguay, muss man schon ganz ehrlich sagen, Paraguay liegt ja irgendwo in Südamerika zwischen Brasilien und Argentinien.
1: Wir machen jetzt hier keine Geografiekunde.
0: 7 Millionen Einwohner und die hauen Deutschland raus.
1: Wie auch immer, vielleicht auch, weil das Land so klein ist, wussten sie mehr, wo das Tor steht von Manuel Neuer und haben deswegen besser getroffen. Natürlich beides im Elfmeterschießen.
0: Wahnsinn.
1: Also Niederlande draußen, Deutschland draußen. Das bedeutet, die Favoriten wackeln. Wir erwarten uns am Donnerstag einen Sieg im Elfmeterschießen der
2: Österreicher.
1: Und hier ist der nächste Natürlich Salzburg 90er mit Emilia.

geht auf im schönsten Bundesland Österreichs am heutigen Dienstag. Wir sind in der Salzburg. 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

0: bisschen abgekühlt hat es aber nicht wirklich. Wir kriegen heute wieder 32 Grad. Ein heißer Dienstag. Heiß geht es momentan auch her in der Politik. Seit gestern haben wir einen neuen Vizebürgermeister, also einen möglichen Nachfolger. Der ist übrigens im Hausberuf Architekt.
1: Wobei er ist Brandstätter, da denke ich natürlich gleich an dieses eine lokale Liefering und ans Bazar.
0: Da kommt er auch her.
1: Ah, da kommt er eh her.
0: Also, ja, da kommt er eigentlich.
1: Ja, dann schauen wir uns die mal an, gell? Schauen wir mal, ob der was kann, ist der nett. Jetzt sind wir gleich in den Antenne Salzburg Nachrichten in 6 Minuten um 7:30.

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3: Ab morgen gilt in der Stadt Salzburg die Sommerverkehrsregelung und der FC Red Bull Salzburg firmiert sich unter Neotrainer Röhl neu. Es ist 6:30. Schönen guten Morgen. Ab morgen gelten im Verkehr der Landeshauptstadt neue Regeln. Der Gemeinderat hat ja im Mai die Zufahrtsbeschränkungen für Juli und August beschlossen. Das Befahren der Innenstadt-Case geht dann nur noch für Autos mit Kennzeichen aus der Stadt Salzburg, Salzburgland, Hallein, Berchtesgaden, Berchtesgadener Land und Laufen. Rund 1000 Fahrten pro Tag sollen durch diese 2 Monate gültige Maßnahme herausgenommen werden. Laut Stadträtin Anna Schiester geht es darum,
4: dass es uns gelingt, Touristinnen und Touristen möglichst weit draußen auf den Park-and-Ride-Parkplätzen mit einem günstigen Angebot zum Parken und zum Öffifahren bringen, um eben die Altstadt zu entlasten, aber weiterhin eben jene, die in die Stadt müssen, hereinfahren können.
3: Der designierte ÖVP-Vize Christoph Brandstätter, der Mitte Juli auf Florian Kreibich folgt, sieht die Regelung weiter kritisch. Die Infrastruktur gebe das noch nicht her.
5: Ohne Begleitmaßnahmen wie der massive Ausbau von Park-and-Ride-Anlagen und eine Taktverdichtung bei den Öffis erkaufen sich die Innenstädte ihre Ruhe auf Kosten der Außenbezirke.
3: Die Regelung gilt ab morgen. Alle Altstadtgaragen und Krankenhäuser bleiben erreichbar. In Fahrtrichtung Seekirchen war am Wochenende ein Motorradfahrer mit 160 km/h in der 80er-Beschränkung unterwegs. In einer wegen einer Veranstaltung verordneten 30er-Zone hat er satte 125 km/h aufs Parkett gebracht. Weil er die Anhaltezeichen der Polizei permanent ignoriert hat, haben es die Beamten auch versäumt, ihn zu stoppen. Sie haben aber sein Kennzeichen vermerkt und jetzt wird er angezeigt. Und noch zum Fußball. Fernab vom WM-Trubel stellt sich die Frage, wie geht's eigentlich den Fußballbullen und der Neo-Coach Danny Röhl? Die Antwort lautet 5:0 gut. Zumindest war das Ergebnis vom ersten Testspiel gegen Seekirchen. Für diese Testbegegnung ist der aktuelle Kader auf 23 Spieler festgelegt worden. Und auch die beiden FC Liefering-Youngsters Abubakar Kamara und Valentin Sabranski haben Einsatzminuten bekommen.
6: Spiele helfen, um ein klares Bild zu bekommen. Und ja, ich muss sagen, so wie die Jungs das angenommen haben, die ersten Tage, ist das alles sehr, sehr gut.
3: Die nächste Probe, die steht auch schon bevor. Am Samstag geht es gegen den polnischen Verein Górnik Zabrze auf den Platz.
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7: Der nächste heiße Tag steht an, bis in die 32 Grad heute möglich. Mit viel Sonnenschein am Nachmittag, dann wieder Gewitter, vor allem Innergebirg. Momentan 18 Grad in der Stadt Salzburg, 16 in Zell am See und 17 Grad in St. Johann.
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8: Um 3:06 läuft es noch, 6:35, Entschuldigung, läuft es noch gut auf Salzburgstraßen. Keine gröberen Verkehrsbehinderungen zu vermelden, solltet ihr Meldungen haben, dann gleich an uns. Die gratis Antenne Salzburg Verkehrshotline 0800 101 201.
9: Gute Fahrt. I'm sitting down here,
8: but hey, you can't see me. Also Deutschland ist raus, Holland ist raus.
10: Ja, liebe Freunde, es ist Zeit, Servus für Gott und auf Wiedersehen zu sagen.
8: Na, wir sagen jetzt schönen guten Morgen mit dem nächsten Antenne Salzburg 90er, Lini Marlin hier. Übrigens, beide Elfmeterschießen, für alle, die jetzt erst eingeschaltet haben sollen. Aber ich meine, das ist ja Wahnsinn. Das ist ja Wahnsinn.

0: macht eigentlich die österreichische Fußballnationalmannschaft, während Deutschland bei der WM rausfliegt? Herz zeigen. Mitbekommen schon. Unser Marco Arnautovic hat ein Herz für Kinder, das wissen wir eh schon lange. Aber jetzt im Trainingslager hat er das Golfkart vom Trainer Rangnick gekapert, die Tochter von David Alaba und ein paar andere Kids geschnappt und dieses Golfkart in ein Arnautovic-Mobil umverwandelt.
1: Also bevor er weggefahren sind, der Satz von Marco Arnautovic, Achtung.
2: Ah, ich fahre langsam, alles gut.
1: Ja, ich fahre langsam, genau. Jetzt kennen wir Marco Arnautovic. Fahrt er langsam?
2: Ah, ich fahre langsam.
1: Na, so geht's dann weiter. Wen hat er sich da eigentlich alles geschnappt?
0: Die Tochter von David Alaba und ein paar andere Kids ist einfach mega süß, oder wie er durch die Gegend fährt.
1: Also den Kindern gefällt.
2: Winke, da auch, winke, mach mal, winke, hallo.
1: Okay, sehr gut. Also insofern, sollte das ja dann eigentlich funktionieren am Donnerstag um 21 Uhr.
0: Ja, sicher. Mit so viel Herz schaffen wir das am Donnerstag und kommen weiter. Im Gegensatz zu Deutschland.
1: Ja, ich weiß, Deutschland ist gegen Paraguay rausgeflogen im Elfmeterschießen. Niederlande gegen Marokko. Also es war ja harte Nacht.

0: wie geht's uns mit dieser Hitze? Ab morgen wird's dann eh kühler. Und ich finde, heute kann man zum ersten Mal auch wieder lüften. Das war ja übers Wochenende ein bisschen schwierig. Da ist ja fast nichts reingekommen.
1: Bei mir hat das überhaupt nichts gebracht über Nacht. Also statt 31 Grad hat das heute in der Früh 29 Grad gehabt.
0: Also ich finde heute früh, ja gut.
1: Bei dir war es kühler. Ne? Bei dir ist immer kühl im Schlafzimmer, ist mir schon klar.
0: Es gibt ja solche Lüfter und solche Lüfter. Wir reden mal ganz kurz über die Hunde. Habt ihr auch einen Hund? Weil es ist ja so, schon so, dass man, wenn man mit denen spazieren geht, bei dieser Hitze ist alles andere als gut.
1: Ja.
0: Aber es gibt ja so eigene Hundeschuhe, das haben wir schon gewusst. Und habt ihr gewusst, dass Hunde auch einen Sonnenbrand bekommen können, vor allen Dingen, wenn das Fell zu kurz geschnitten ist. Aber dafür gibt es eine eigene Hundesonnencreme.
2: Natürlich gibt es das auch. Die Branche boomt, da gibt es alle möglichen Facetten von Produkten, die man den Hund drüber tun kann, die auch sehr UV-schutzbeständig ist.
0: Das ist nämlich die Katharina von Doggy Style. Mhm. Wo ist Doggy Style?
1: Die sind mitten in der Stadt Salzburg, jetzt in der Hauptstraße.
0: In der Stadt Salzburg.
1: Ja.
0: Ja. Jetzt stelle ich mir gerade vor, so einen Hund eincremen. Das fehlt eigentlich gerade noch, oder? Erst eincremen, dann herumtragen.

0: Klängen von Sophie B. Hawkins klingt das Ganze so ein bisschen freundlicher, wenn man sagt, dass Deutschland über Nacht rausgeflogen ist gegen Paraguay.
1: Christian, das tut weh, gell? Wir als Deutsche natürlich, aber ehrlich gesagt, man fühlt sich auch ein bisschen, ja, bedrückt, denn ehrlich gesagt freue ich mich als Fußballfan auch, wenn Deutschland einfach weiterkommt bei der WM.
0: Ja, es macht auch wahrscheinlich nur Spaß, wenn Deutschland rausfliegt, wenn Österreich sie rauskicken. Dann macht es wahrscheinlich auch mehr Spaß. Holland ist auch draußen.
1: Wahnsinn.
0: Also wirklich, was da über Nacht passiert, Halleluja. Wir verschaffen uns da nochmal einen Überblick gleich bei uns in den Antenne Salzburg Nachrichten, aber wir haben auch gute Nachrichten mit dabei, wie zum Beispiel eine neue riesengroße Alm in Lofer, die da renoviert und ausgebaut worden ist. Um die kümmern wir uns auch gleich bei uns, Antenne Salzburg Nachrichten für Fußballfans und solche, die es werden wollten. In 7 Minuten um Punkt 7.

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3: Im Studio Jessica Kornpointner. Die Schmidt-Sabiroff-Hütte in Lofer soll vergrößert und modernisiert werden. Die final benötigten Genehmigungen zur Umwidmung und zur damit verbundenen Erweiterung sind jetzt vom Land Salzburg erteilt worden, berichten die Salzburger Nachrichten. Der Umbau erfolgt demnach frühestens 2027. Die Kosten belaufen sich auf bis zu 1,7 Millionen Euro. Der Kärntner Landeshauptmann Daniel Fellner hat sich angesichts der Hitze für die Vorverlegung der Sommerferien um 2 Wochen ausgesprochen. Damit würde man Hitzestaus in den Klassenzimmern ausweichen und durch die längere Unterrichtszeit nach dem Sommer würden die Herbstferien mehr pädagogischen Sinn bekommen, heißt es in einer Aussendung. Vertreter des Iran reisen in den kommenden Tagen zu Gesprächen über die Umsetzung des Rahmenabkommens mit den USA nach Katar. Verhandlungen mit der US-Seite seien in den kommenden Tagen aber keine geplant. US-Präsident Donald Trump hat zuvor aber erklärt, Teheran habe um ein Treffen heute in Doha gebeten. Das Weiße Haus teilt mit, Trumps Unterhändler Steve Witkoff und sein Schwiegersohn Jared Kushner würden für hochrangige Treffen diese Woche nach Doha fliegen. Und noch zur Fußball-WM. Nach dem Elfer-Krimi um Deutschland und Paraguay, das die DFB-Elf den Bewerbskragen gekostet hat, ist jetzt die nächste Sensation passiert. Auch Marokko schlägt die Niederlande, ebenso im Elfmeterschießen, nach insgesamt 7 verschossenen Elfmetern. Besonders kurios ist, dass von den vielen verschossenen Elfmetern nur ein einziger von einem Torhüter pariert worden ist. Alle anderen haben ihr Ziel ohne Fremdeinwirkung verfehlt. Das Fazit: Marokko ist weiter. Bye bye, Niederlande.
4: Was für eine verrückte WM. Einen schönen guten Morgen. Heiß wird's heute nochmal mit 32 Grad und viel, viel Sonnenschein. Ein paar Wolken ziehen drüber. Im Laufe des Nachmittags dann wieder Gewittergefahr, vor allem Innergebirg.
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5: Jetzt geht's los mit den ersten Zeitverlusten. Auch diesmal wieder, da fehlt ja diese eine Fahrspur bei diesem Kreisverkehr in Eugendorf. Momentan deswegen 10 Minuten Zeitverlust auf der B1 Wiener Bundesstraße und auf der Matthialandestraße dauert es auch länger. 6 Minuten Zeitverlust dort.
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4: Deutschland fliegt raus aus der WM und ganz Salzburg jubelt. Aber nicht aus Schadenfreude, das hat einen ganz anderen Grund. Jetzt kommen die Deutschen wieder zu uns nach Salzburg.
5: Weil die erst nach der WM auf Urlaub fahren. Also insofern, super, ist doch großartig. Und dann reden wir drüber, wie das im Detail ausschaut.
4: Jawohl.
5: Deswegen wirklich herzlich willkommen in Salzburg. Wir lieben euch ja. So wie seid's. Hier ist Patricia McNeil.

0: Eins. Also Deutschland raus aus der WM ist mein Erste.
1: Österreich, ich weiß,
0: tut mir leid. Österreich gegen Spanien natürlich am Donnerstag und am Freitag steht anscheinend die Hochzeit des Jahres an. Dieser Riesen-Society-Event. Taylor Swift soll am Freitag heiraten in New York.

0: eurer Hochzeit 1200 Gäste. Ja. Jetzt kommen aber andere Gerüchte ins Spiel, die da sagen, das alles ist noch ein Riesenbluff. Möglicherweise hat Taylor Swift bereits geheiratet und dort gibt es dann eine Riesenshow, quasi mit einem Riesenfilm von ihrer Hochzeit oder so. Ach, das könnte auch sein.
1: Das wäre es auch, oder an der Hochzeit arbeiten. Wobei, das ist auch wieder so, wenn man dann selber singt bei seiner eigenen Hochzeit, ist ja auch irgendwo...
0: Ach, komisch.
1: Das auch, wobei, wenn man Taylor Swift ist, darf man natürlich immer und überall singen. Und auch heute Morgen um 10 nach 7. Ja, also hier ist Antenne Salzburg mit mehr Musik und mehr Abwechslung. Und Taylor Swift.

0: Wir müssen ganz kurz über den Vizekanzler sprechen. Der ist ja auch Sportminister, oder? Auch wenn er nicht so ausschaut, Andreas Babler.
1: Sportminister, du hast recht, ist er, wirklich.
0: So, jetzt habt ihr es schon gehört. Hört euch das mal an. Er redet natürlich über das österreichische Fußballnationalteam. Wir reden von den Männern, die momentan bei der Fußball-Weltmeisterschaft in Amerika spielen. Die Männer.
2: Zum ersten Mal bei der WM zu sein, vor Ort zu sein, auch beim Trainingscamp zu sein mit den Spielerinnen. Da nimmt man halt viele Stunden Reise gerne in Kauf, um zumindest auch den Spielerinnen persönlich auch zu sagen, wie dieses Land auch kollektiv stolz ist.
0: Aber ich meine, da tut er mir auch leid, weil wenn du einfach in diesen Gendern so drin bist, weißt du, was ich meine, dann kommt es einfach von selber.
1: Nein, entschuldige, also das geht nicht. Also ich kann nicht von Spielerinnen reden, wenn ich von der österreichischen Fußballnationalmannschaft rede.
0: Ja, der hat das ja nicht absichtlich gemacht. Na, und ja. Fehler passieren nun mal. Also ja, an der Stelle, liebe Grüße an Raffaela Rangnick, Anita Alaba, Sarah Kalajdzic und Maria Arnautović.
3: Ja, ich bin glücklich, dass wir das Spiel gewonnen haben, dass wir das für uns entschieden haben.
0: Hauptsache, sie gewinnen.
1: Hauptsache.
0: Und der nächste Fall von Bist du deppert. Hier sind Tele Salzburg. 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Jetzt mit Freddie Mercury.

0: Public Viewing im Stadion bereits ausgebucht. Am kommenden Donnerstag Österreich gegen Spanien.
1: Ja, zu Recht auch, oder?
0: Ja, natürlich. 4000 Leute. Aber es gibt gute Nachrichten, denn da gibt es trotzdem weitere Public Viewings bei uns in Salzburg.
1: Die schauen wir uns an, wer wo was schaut. Und wir haben auch Neuigkeiten zur Karkugelbahn in Abtenau. Das ist ja auch ein wichtiges Thema, gell? Gleich bei uns in den Antenne Salzburg Nachrichten. Ist immer gut, wenn man Gutes zu vermelden hat. Um 7:30 in genau 8 Minuten.

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12: Mögliche Last-Minute-Rettung für die Karkugelbahn und offizielles Public Viewing in Salzburg ist ausgebucht. Es ist 7:30 Uhr. Schönen guten Morgen. Es gibt einen letzten Hoffnungsschimmer für die Karkugelbahn in Abtenau. Das

0: war ja eigentlich schon fix. Jetzt soll es aber Nachverhandlungen gegeben haben. Eine Last-Minute-Lösung soll ins Haus stehen, heißt es in Medienberichten. Für ein Sanierungsverfahren müssen sich der Salzburger Raiffeisenverband als Investor und der Grundbesitzer einigen, sonst wird die Konkursmasse ab morgen verwertet. Wie aufwendig das Unternehmen sein kann, weiß Seilbahnsprecher Erich Egger.
1: Ein Skigebiet wieder zum Leben zu erwecken, das ist schon eine Mammutaufgabe und da muss man viel Energie, aber auch Geld hinein investieren.
0: Heute ist jedenfalls Schicksalstag. Laut Medienberichten zeigt sich ganz Abtenau aber optimistisch. Unglaubliche 2 Promille Alkohol hat ein Pkw-Lenker gestern intus gehabt, als ihn die Polizei kurz nach Mitternacht aus dem Verkehr gezogen hat, und zwar in der Sterneckstraße der Landeshauptstadt. Der 53-jährige Bosnier ist in Führerschein los, bekommt dafür eine Anzeige und weiterfahren dürfen hat er natürlich auch nicht mehr. Und noch zum Fußball. Trotz aufgestockter Kapazitäten auf 4000 Personen ist das kostenlose offizielle WM Public Viewing für Österreich gegen Spanien an diesem Donnerstag in der Bullen Arena ausgebucht. Ein Einlass ohne Ticket ist diesmal nicht möglich. Neben den LED-Leinwänden neben dem Spielfeld wird diesmal auch auf den Stadionleinwänden übertragen. Wer kein Gratis-Ticket ergattert hat, der muss umso mehr hoffen, dass Österreich siegt. Denn, so der Bürgermeister Bernhard Auinger, da
2: gibt es auch schon die Zusage von Red Bull, wenn Österreich weiterkommt und die Spielzeiten auch dementsprechend zu einer Zeit sind, wo die Menschen auch noch wach sind, dass man natürlich auch die anderen Spiele dann übertragen werden.
0: Der Einlass ist übermorgen ab 19 Uhr über den Eingang West 2.
3: Die Katja hat ja schon ihre Tickets.
4: Habe ich tatsächlich am Sonntag um 7 Uhr früh schon bestellt. Einen schönen guten Morgen. Rein geht's in diesen neuen Tag. 32 Grad kriegt man heute noch, viel Sonnenschein im Laufe des Nachmittags. Dann wieder Gewittergefahr, mehr Gewitter. Dann Innergebirg. Morgen gibt's dann kurzfristig Abkühlung.
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3: Im Flachgau zwickt es ein bisschen um 7.32 Uhr. Einmal vor Bergheim auf der Lambreshauser Bundesstraße. 10 Minuten Zeitverlust. Und die B1 Wiener Bundesstraße vor Eugendorf. Da hat ja nur noch eine Fahrspur frei momentan. Aktuell auch dort 10 Minuten Zeitverlust in Fahrtrichtung Salzburg. Ja, ich bin fast so gut wie die Deutschen beim Elfmeterschießen.
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1: Aber auch wenn Deutschland draußen ist bei der WM, sie sorgen für jede Menge Feiertage. Alle Länder, die gegen Deutschland gewinnen, kriegen einen Feiertag. In Paraguay ist seit gestern der heutige Tag Feiertag, ganz offiziell ausgerufen vom Staatspräsident, weil sie Deutschland rausgehauen haben bei der WM.
2: War nicht schlecht.
3: Ja, ist doch auch was. Christian,
4: Ciao. Ich bin einfach so froh, dass ich mir diesen Kick nicht mehr anhören muss, den die Deutschen abgeliefert haben. Weißt du, das hat ja auch was, hat alles sein Positives.
1: Jetzt sind wir alle für Österreich.

0: Ruhe 90er zum Start rein in diesen heißen Dienstag. Und das Beste von heute, Dermot Kennedy. Um 7:06.
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0: läuft. Noch 9 Tage, dann beginnen die Sommerferien für unsere Schulkids. Steht ja doch einiges an, oder wie schaut's aus, Lisa?
1: Ich gehe halt mit meiner Klasse zu meiner Schulkollegin auf den Bauernhof.
2: Ja, wie cool ist denn das? Ich finde, so macht ja die Schule wirklich Spaß. Da erlebt man auch was, oder?
1: Und ich freue mich schon auf die Hasen und auf die Ziegen, die was wir dann füttern dürfen.
0: Jawohl. Oh, schön. Ah, ist richtig fein. Und das im schönsten Bundesland Österreichs. Bei 32 Grad und Sonnenschein. Wie du sagst, Christian, dann macht die Schule Spaß.
2: Das ist mehr Musik, mehr Abwechslung.

0: Wir schicken gleich mal vorweg, wir lieben auch die Deutschen, wir lieben ja alle. Also vor allen Dingen lieben wir euch natürlich euch, weil ihr hinter die Salzburg hört. Also danke vielmals dafür. Aber jetzt die Deutschen, wie sie jetzt rausgeflogen sind gestern. Erstmal, ich bin ja nicht überrascht. Ich bin einfach nur froh, dass ich mir das nicht angeschaut habe.
1: Ja, mitten in der Nacht, aber trotzdem, das ist schon, das geht doch nicht, dass Deutschland bei der WM rausfliegt.
0: Und natürlich macht es mir Spaß, wenn Österreich die Deutschen rausschießen würde. Im Halbfinale hätten wir echt gedacht, dass das passieren würde. Aber das wirklich Gute ist, das Schöne ist, dass jetzt die Deutschen zu uns auf Urlaub kommen.
2: Immer wenn der Fußball-WM war, bleibt der Deutsche zu Hause, um das in seiner Freundesrunde zu feiern, wenn die Spiele sind, weil Deutsche unter Deutschen am liebsten feiern und Österreicher unter Österreicher.
1: Das ist der Walter Feiter, Präsident der Hoteliersvereinigung.
2: Und wenn die WM dann vorbei ist, dann kommen sie und machen wieder Urlaub.
0: So, für Deutschland ist die WM vorbei, insofern bucht euren Urlaub. Herzlich willkommen im schönsten Bundesland Österreichs und ihr könnt wunderbar die österreichischen Spiele schauen mit den Österreichern, ja? Und hier ist der nächste Deutsche, Michael Schulte, Beautiful Reason.
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0: Ist euch auch zu heiß, der Kathi ist zu Hause auch zu heiß, gell? Zum Sudas heute ein bisschen.
1: Sudan? Na, hat er jetzt 29 statt 31 Grad im Schlafzimmer.
0: Also es wird eh schon kühler. Gut, dann helfen wir trotzdem an dieser Stelle natürlich musikalisch mit Falco und Egoist.
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0: Falco auf Antenne Salzburg, Egoist, 7 Minuten vor 8. Die Waldrappe in Kuchl sind übrigens durstig und deshalb hat man ihnen jetzt so Wasserschüsseln, wie so Wassernäpfe für Hunde, überall auf den Wiesen verteilt, wo sie draus trinken können.
1: Ja, süß. Ja,
0: ist doch gut. Die ersten sind schon Flücke und fliegen nach Italien. Nicht zu weit, weil sonst passiert wieder was anderes dort.
1: Ja, und hoffentlich werden sie während dem Trinken nicht von einem Golfball getroffen. Auch das passiert. Ich meine, sie sind ja wirklich im wahrsten Sinne des Wortes Pechvögel, aber das macht nichts. Ja, diese, ab sofort haben sie Glück.
0: Sicher.
1: Ja, und ihr habt auch Glück. Ihr hört nämlich den richtigen Sender. Ihr hört Antenne Salzburg mit mehr Musik, mehr Abwechslung. Und hier ist Mike Perry. Das klingt doch schon nach Glück, oder? 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

0: Es ist 8 Uhr.
1: Im Studio Jessica Kornpointner. Es gibt einen letzten Hoffnungsschimmer für die Karkugelbahn in Abtenau. Das Aus war ja eigentlich schon fix, jetzt soll es aber Nachverhandlungen gegeben haben. Eine Last-Minute-Lösung soll ins Haus stehen, heißt es in Medienberichten. Für ein Sanierungsverfahren müssen sich der Salzburger Raiffeisenverband als Investor und der Grundbesitzer einigen, sonst wird die Konkursmasse ab morgen verwertet. Der Iran-Krieg hat auch in den USA die Spritkosten eskalieren lassen. Für Donald Trump ist das ein erhebliches Problem. Deshalb wendet sich der US-Präsident direkt an die Ölkonzerne. Und er hat auch einen konkreten Preis im Blick. Nehmt einen Preis von 2,50 Dollar pro Gallone als Ziel, schreibt er auf Truth Social. Derzeit liegt der Landesdurchschnitt für reguläres Benzin ja bei knapp unter 4 Dollar pro Gallone. Das ist zwar niedriger als noch zur Hochzeit des Konflikts, aber weit von Trumps Preisvorstellungen entfernt. Weiter zum Ukraine-Krieg. Die russische Luftabwehr hat in der Nacht auf heute nach Angaben der Behörden dutzende ukrainische Drohnen mit Ziel Moskau abgefangen. Der Bürgermeister von Moskau, Sergei Sobjanin, nennt eine Gesamtzahl von 46 abgefangenen ukrainischen Drohnen. Landesweit sollen es mehr als 400 gewesen sein. Und noch zur Fußball-WM. Es waren unfassbar ereignisreiche Stunden. Der Abend hat gestern mit Brasilien gegen Japan gestartet. Dort wäre es beinahe in die Verlängerung gegangen. In der 95. Minute hat Gabriel Martinelli die Seleção dann aber zum Sieg geschossen. Was danach folgt, ist jetzt schon ein kleines Stück Fußballgeschichte. Außenseiter Paraguay kickt Deutschland im Elfmeterschießen aus dem Bewerb, ebenso wie Marokko die Niederlande. In der Nacht von heute auf morgen sind dann die Elfenbeinküste gegen Norwegen, Frankreich gegen Schweden und Mexiko gegen Ecuador dran. Überraschungen auch hier nicht ausgeschlossen.
2: Und die größten Überraschungen brauchen wir eher am Donnerstag. So 21 Uhr habe ich mir sagen lassen. Genau gegen so. Argentinien.
3: Heute kriegen wir 32 Grad, die Sonne ist schon heraus in ganz Salzburg. Es bleibt heute heiß, Gewittergefahr gering, wenn dann Innergebirg. Morgen wird es dann kühler.
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2: Um 8:02. Schönen guten Morgen. 10 Minuten Zeitverlust noch auf der B1 Wiener Bundesstraße vor Eugendorf. Dort jetzt diese neue Verkehrsführung. Da fehlt ja quasi eine Fahrspur bei dem Kreisverkehr. Ansonsten sind wir schon relativ weit. Wenn ihr sonst wo steht, wird es vor Bergheim, sind wir so bei 6 Minuten Zeitverlust. Starten wir rein in diesen heutigen Dienstag. Und zwar habe ich mir sagen lassen, bei der Hitze braucht man ja auch gute Gewürze.
3: Ja, die machen ja die arabischen Länder, richtig.
2: Und am besten das Ganze natürlich mit coolen 90ern und den Spice Girls. Ja!

0: Was macht die österreichische Fußballnationalmannschaft in Amerika, während Deutschland verliert oder aus der WM rausfliegt? Sie zeigt großes Herz. Schon mitbekommen, unser Marko Arnautovic, ein Herz für Kinder. Im Trainingslager hat er dieses Golfkart von seinem Trainer Ralf Rangnick einfach gekapert und hat dann die Tochter von David Alaba genommen und ein paar andere Kids, die geschnappt, auf dieses Golfkart draufgesetzt und zum Arnautovic Express umgewandelt.
1: Und natürlich Marko Arnautovic vor der Fahrt.
2: Ich fahr langsam.
1: Genau. Und ist er langsam gefahren?
0: Aber wie? Und sowas von süß, hört sich das mal an.
1: Wow! Das ist die Tochter von David Alaba, oder?
0: Na, das ist der Marko.
1: Ah, das ist der Marko.
0: Ja, natürlich. Der Marko hat einen richtigen Spaß. Ein Herz für Kinder, ein Herz für Österreich. Das wird was am Donnerstag gegen Spanien. Das spüren wir.

0: richtige Abkühlung hat es gestern durch die Gewitter nicht gegeben, ganz ehrlich. Wir bekommen heute schon wieder 32 Grad. Ich frage mich gerade bei diesen Temperaturen, ab wann gilt Leitungswasser eigentlich als Suppe? Also, kommt immer drauf an. Oder ist es nicht auch so, wenn man ein bisschen Leitungswasser draußen stehen hat, das kocht ja fast.
1: Na gut, wir haben auf jeden Fall für dieses Wetter das Richtige.
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0: Also der Salzburg hier, wir sind immer live und immer live dabei in den erfolgreichen Betrieben, die dafür sorgen, dass Salzburg Salzburg ist.
1: Salzburg bei der Arbeit.
2: Wo sind wir heute?
0: In Grödig sind wir heute, unsere Gloria, bei Bio-Nahrungsmittelproduktions- und Handels GmbH. Die beliefern ganz Europa mit Bio-Studentenfutter, Erdnüssen etc.
2: Hast du gerade Bio-Studentenfutter gesagt?
0: Bio, hör genau zu. Ich, okay. Nicht, was du hören möchtest, sondern was ich sage. Bio.
3: Gloria!
4: Also man hört schon, es ist relativ laut. Ich bin ja jetzt mit dem Stefan Winzer, mit dem Geschäftsführer da. Stefan, was genau passiert da gerade?
3: Ja, und es ist vor allem auch relativ warm. Also wir befinden uns hier bei unserer Röstanlage. Wir rösten jetzt gerade Erdnüsse, die in weiterer Folge als Erdnüsse geröstet, gesalzen, dann in Verkehr gebracht werden.
4: Das sind ja riesige Säcke voller Erdnüsse. Wie viele Tonnen sind das?
3: Ja, in diesem Sack befinden sich ca. 1000 Kilogramm Erdnüsse und in der Stunde können wir mit unserer Röstanlage 600 Kilogramm an Erdnüsse rösten. Und das Besondere an unserer Röstanlage ist, dass diese nicht mit Gas betrieben wird, sondern mit Strom.
4: Mit wie viel Grad wird das geröstet? Weil es ist ja schon wirklich warm da drinnen.
3: Ja, also die Röstung erfolgt so mit 180 Grad.
2: Na bitte. Also es geht doch noch wärmer.
0: Heiß.
2: Das ist unsere Gloria heute. Und jetzt wird es auch heiß mit Santana und Maria. Wir haben 8.23 Uhr.

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6: Ab morgen gilt in der Stadt Salzburg die Sommerverkehrsregelung und Blitzschlag verursacht Waldbrand in Mühlbach. Es ist 8:30 Uhr. Schönen guten Morgen. Ab morgen gelten im Verkehr der Landeshauptstadt neue Regeln. Der Gemeinderat hat ja im Mai die Zufahrtsbeschränkungen für Juli und August beschlossen. Das Befahren der Innenstadt-Case geht dann nur noch für

0: Bus mit Kennzeichen aus der Stadt Salzburg, Salzburg-Land, Hallein-Berchtesgaden, Berchtesgadener Land und Laufen. Rund 1000 Fahrten pro Tag sollen durch diese zwei Monate gültige Maßnahme herausgenommen werden. Laut Stadträtin Anna Schiester geht es darum,
1: dass es uns gelingt, Touristinnen und Touristen möglichst weit draußen auf den Park-and-Ride-Parkplätzen mit einem günstigen Angebot zum Parken und zum Öffifahren bringen, um eben die Altstadt zu entlasten, aber weiterhin eben jene, die in die Stadt müssen, hereinfahren können.
0: Der designierte ÖVP-Vize Christoph Brandstätter, der Mitte Juli auf Florian Kreibich folgt, sieht die Regelung weiter kritisch. Die Infrastruktur gebe das noch nicht her.
2: Ohne Begleitmaßnahmen wie der massive Ausbau von Park-and-Ride-Anlagen und eine Taktverdichtung bei den Öffis erkaufen sich die Innenstädte ihre Ruhe auf Kosten der Außenbezirke.
0: Die Maßnahme gilt ab morgen. Alle Altstadtgaragen und Krankenhäuser bleiben erreichbar. Ein Blitzschlag hat gleich drei Feuerwehren aus dem Pongau in Mühlbach am Hochkönig gefordert. Insgesamt waren 88 Floriane gefordert. Der ausgelöste Brand in dem schwer zugänglichen Gebiet hat ausschließlich aus der Luft gelöscht werden können. In dem unwegsamen Steilgelände beim Wald war ein Verlegen von Schlauchleitungen schlichtweg nicht möglich. Gegen 9:45 am Abend ist Brand ausgemeldet worden. Heute gibt es zur Sicherheit aber noch einmal einen Kontrollflug. Und noch zum Fußball. Fernab vom WM-Trubel stellt sich die Frage, wie geht's eigentlich den Fußballbullen unter Neo-Coach Danny Röhl? Die Antwort lautet 5:0 gut. Zumindest war das Ergebnis vom ersten Testspiel gegen Seekirchen. Für diese Testbegegnung ist der aktuelle Kader auf 23 Spieler festgelegt worden. Auch die beiden FC Liefering-Youngsters Aboubakar Kamara und Valentin Sabranski haben Einsatzminuten bekommen.
3: Spiele helfen, um ein klares Bild zu bekommen. Und ja, ich muss sagen, so wie die Jungs das angenommen haben, die ersten Tage, ist das alles sehr, sehr gut.
0: Die nächste Probe steht auch schon bevor. Am Samstag geht es gegen den polnischen Verein Górnik Zabrze auf den Platz.
4: Wetter passt auch. 32 Grad bekommen wir heute noch, viel Sonnenschein. Im Laufe des Nachmittags dann Gewitter möglich. Morgen wird es dann ein bisschen kühler.
5: Und beim Verkehr sind wir schon richtig weit. Um 8.32 Uhr. Einmal sind wir noch zweistellig in Itzling, dort vor der Baustelle. Mit momentan 11 Minuten Zeitverlust. Aber dafür haben wir gleich die nächsten 90 am Start.

0: der hat leider Gottes einen riesen Fail begangen. Und zwar, es geht um die österreichische Fußballnationalmannschaft. Also die Burschen. Mhm. Und Andreas Babler, Vizekanzler, Sportminister. Hört's mal rein.
1: Zum ersten Mal bei der WM zu sein, vor Ort zu sein, auch beim Trainingscamp zu sein mit den Spielerinnen. Da nimmt man halt viele Stunden Reise gerne in Kauf, um zumindest auch den Spielerinnen persönlich auch zu sagen, wie dieses Land auch kollektiv stolz ist.
2: Ja. Super, den Spielerinnen. Na ja,
0: also an der Stelle liebe Grüße an Anita Alaba, Maria Arnautović,
2: Patricia Penz.
3: Stefanie Posch.
0: Yes.
2: Stefanie Posch.
0: Sarah Kalajdzic und natürlich die Teamchefin Rafaela Rangnick.
3: Sitz mir, ich glaube dran.
2: Du, solange wir gegen Spanien gewinnen am Donnerstag. Alles gut.
0: Alles gut. Burschen, wir glauben an euch.

0: den ganzen Morgen schon. Ich finde diese Musik so großartig. Danke an den Musikchef. Vielleicht hat er auch deswegen die Musik nochmal geändert, weil der liebt Deutschland nicht zwingend. Und darum hat er sich gedacht...
1: Bist du deppert?
0: Wir holen die besten Songs raus. Wie jetzt zum Beispiel Camila Cabello und Ed Sheeran. You said you hated the ocean, but you're surfing now. Bam, bam. Das klingt nach Tore schießen. Sollte man machen.

0: Übrigens, Harry und Meghan sind schon in Europa. Die kommen jetzt dann auch nach Großbritannien wegen diesen Invictus Games. Mhm. Aber sie sind schon in Europa gelandet, aber nicht in Großbritannien. Okay. Wissen wir ja, also die Sussexes, also Prinz Harry und seine Meghan.
1: Ja.
0: Mit den Kindern.
1: Der Bruder vom...
0: Ja, genau, ja. Richtig. Mhm. Genau. Also wenn jetzt die Meghan mit ihren Produkten am Donnerstag auf der Schranne steht und schauen, dass sie die los wird, wir melden euch. Ja? Wir schauen, ob die dort steht. Ja. Vielleicht hat sie ihren Stand. Ja. Die wird nichts kaufen. Die ist dort nur Backhändler auf der Straße.
1: Würst.

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13: Fast 200 Einsätze bei Unwettern in Oberösterreich und Fußball-WM Deutschland zum dritten Mal in Reihe früh raus.
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13: Im Studio Jessica Kornpointner. Fast 200 Feuerwehreinsätze haben Unwetter in Oberösterreich gestern Abend nötig gemacht und das in

0: innerhalb von nur 3,5 Stunden. Nachdem sich eine Gewitterzelle über dem Gebiet entladen hat, sind ab ca. 20 Uhr fast im Minutentakt Alarmierungen eingegangen wegen überfluteter Keller, umgestürzter oder brennender Bäume, die vom Blitz getroffen worden sind. Die Unwetter haben sich später auf große Teile des Landes ausgebreitet. Weiter in die USA, der oberste Gerichtshof dort hat gestern entschieden, dass Bundesstaaten Briefwahlstimmen auch dann noch zählen dürfen, wenn sie erst nach dem Wahltag eintreffen, sofern sie spätestens am Wahltag abgestempelt worden sind. Die Richter kippen damit ein Urteil eines Berufungsgerichts, das eine entsprechende Regelung in Mississippi für unvereinbar mit Bundesrecht erklärt hätte. Und noch zur Fußball-WM. Man mag es kaum glauben, aber Deutschland ist wieder ausgeschieden. Zum dritten Mal in Reihe muss die DFB-Elf relativ früh im Bewerb die Heimreise antreten. Gegen Paraguay schafft es die Elf von Julian Nagelsmann nicht über ein 1:1 hinaus. Ein Treffer von Jonathan Tah wird wegen einem angeblichen Foulspiel zurückgenommen. Schließlich verballern die Deutschen dann beim Elfmeterschießen dreimal. Paraguay muss jetzt als nächstes gegen Frankreich oder Schweden ran.
1: Auch heute ist es wieder ein heißer und sonniger Tag bei uns in Österreich. Bis zu 37 Grad sind da wieder möglich. Aber es mischen sich dann doch auch immer wieder einige Wolken mit dazu. Und da gibt es heute im Laufe des Tages doch einige Regenschauer und auch wieder Gewitter.
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1: Auf der A22 ist ein Unfall passiert, und zwar in Fahrtrichtung Stockerau zwischen Strebersdorf und Korneuburg Ost. Bitte rechnet hier mehr Zeit ein. Auf der A23 dauert es aktuell noch 20 Minuten länger in Fahrtrichtung Inzersdorf zwischen dem Knoten Hirstetten und dem Knoten Kaisermühlen. Gute und vor allem sichere Fahrt.
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1: Mit mir, Gloria Grünberger. Hallo, hallo an diesem Dienstagvormittag, 8:58 haben wir's. Und jetzt gibt's dann gleich Michael Patrick Kelly. Davor haben wir aber noch Kelly Clarkson. 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

0: Österreichs bester Musik geht durch diesen Dienstagvormittag und natürlich mit allen wichtigen Infos.
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0: Aus der Antenne Österreich Nachrichtenredaktion berichtet Jessica Kornpointner.
3: Heftige Unwetter haben gestern Abend Oberösterreich heimgesucht. Die Feuerwehren sind dort zu mehr als 200 Einsätzen ausgerückt. Besonders betroffen war der Bezirk Vöcklabruck. Dort ist die Feuerwehr zu zahlreichen überfluteten Kellern gerufen worden, aber auch zu einem Dachstuhlbrand. Ein tödlicher Verkehrsunfall hat sich gestern auf der Brennerstraße in Tirol ereignet. Ein Motorradfahrer ist aus unbekannter Ursache auf die Gegenfahrbahn geraten und frontal mit einem PKW zusammengestoßen. Der Motorradfahrer ist noch an der Unfallstelle verstorben.

0: den dritten Tag in Folge ist gestern eine neue Höchsttemperatur für den Juni gemessen worden. Das Thermometer hat in Bad Deutsch-Altenburg in Niederösterreich 40,1 Grad angezeigt. Bereits vor 13 Jahren ist dort die höchste jemals in Österreich gemessene Temperatur von 40,5 Grad registriert worden.
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9: Es ist weiterhin heiß. Heute auch wieder bis zu 37 Grad bei uns in Österreich und dazu gibt es wieder recht viel Sonne. Aber es mischen sich dann doch auch einige Wolken mit dazu und die bringen dann Regenschauer und auch Gewitter.
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9: Uns beschäftigt weiterhin der Unfall auf der A22 der Donauufer Autobahn und zwar in Fahrtrichtung Stockerau zwischen Strebersdorf und Korneuburg Ost. Rechnet hier bitte Mehrzeit ein. Und in Wien, da dauert es noch länger auf der A23 in Fahrtrichtung Inzersdorf zwischen dem Knoten Hirstetten und dem Knoten Kaisermühlen bis zu 20 Minuten länger. Und auf der A23 in Fahrtrichtung Hirstetten zwischen der Hansenkurve und dem Knoten Prater dauert es aktuell noch 10 Minuten länger. Gute und vor allem sichere Fahrt.

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1: Mit mir, Gloria Grünberger. Eine Minute nach 10:30 haben wir uns. Jetzt starten wir so richtig rein in diesen Dienstagvormittag. Mit dabei auch Calvin Harris, ATC, Vincent Weiss und Felix Jähn. Mit Pride. Das ist Österreichs beste Musik.

0: Der Countdown läuft. Antenne Österreich, ja, am Dienstag, es ist der 30. Juni und es sind inklusive heute nur mehr 4 Schultage in Wien, Niederösterreich und Burgenland, bevor die Sommerferien losgehen und 9 Schultage im Rest von Österreich, in der Steiermark, in Kärnten, Oberösterreich, Salzburg, Tirol und Vorarlberg. Und ganz ehrlich, diese letzten Schulwochen sind halt schon einfach immer richtig cool und einfach richtig lustig, weil da macht man dann halt wirklich einfach mal auch die schönen Dinge. Wie schaut's da aus bei der Lisa aus Linz?
1: Ich gehe halt mit meiner Klasse zu meiner Schulkollegin auf den Bauernhof und ich freue mich schon auf die Hasen und auf die Ziegen, die was wir dann füttern dürfen.
0: Ja, sehr schön. Also genießt die letzten Tage in der Schule und dann sind sie schon da. Die Sommerferien bei uns im wunderschönen Österreich.

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9: Mordalarm in Kärnten und Fußball-WM. Paraguay ruft nationalen Feiertag aus.
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9: Im Studio Jessica Kornpointner. In St. Veit an der Glan ist es zu einer Bluttat gekommen. Ein 27-Jähriger hat mit einer Axt auf seine Ex-Freundin und ihren neuen Freund eingeschlagen. Dabei hat er den Mann getötet. Nach der Horrortat ist er kurzerhand ins Auto gestiegen und hat damit Selbstmord begangen. Die Ermittlungen laufen auf Hochtouren. Weiter in die USA. Der oberste Gerichtshof der USA hat gestern entschieden, dass Bundesstaaten Briefe

0: Vorwahlstimmen auch dann noch zählen dürfen, wenn sie erst nach dem Wahltag eintreffen, sofern sie spätestens am Wahltag abgestempelt worden sind. Die Richter kippen damit ein Urteil eines Berufungsgerichts, das eine entsprechende Regelung in Mississippi für unvereinbar mit Bundesrecht erklärt hatte. Und noch zur Fußball-WM. Man mag es kaum glauben, aber Deutschland ist wieder ausgeschieden. Zum dritten Mal in Reihe muss die DFB-Elf relativ früh im Bewerb die Heimreise antreten. Paraguay sorgt damit für die bislang größte Überraschung bei der Weltmeisterschaft. Entsprechend groß war die Freude im Land über den Sieg und die Belohnung durch Paraguays Präsidenten Santiago Peña. Er hat den Tag nach dem sensationellen Sieg kurzerhand zum nationalen Feiertag genannt.
1: Auch heute ist es wieder ein heißer und sonniger Tag bei uns in Österreich. Bis zu 37 Grad sind da wieder möglich. Aber es mischen sich dann doch auch immer wieder einige Wolken mit dazu. Und da gibt es heute im Laufe des Tages doch einige Regenschauer und auch wieder Gewitter.
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1: In Wien ist ein Unfall passiert, und zwar auf der S1 in Fahrtrichtung Schwächer zwischen Rotneusiedl und Leopoldsdorf. Da ist aktuell nur die Überholspur frei. Außerdem dauert es noch länger auf der A23 in Fahrtrichtung Inzersdorf zwischen dem Knoten Hirstetten und dem Knoten Kaisermühlen. Rechnet hier 20 Minuten mehr ein. Und in die Gegenrichtung Richtung Hirstetten zwischen der Hansenkurve und dem Knoten Prater dauert es noch 10 Minuten länger. Gute Fahrt!
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1: Schönen Dienstag, Österreich. Es ist der 30. Juni, der letzte Junitag des Jahres. Wahnsinn, wie die Zeit vergeht. Heute ist übrigens irgendwie lustigerweise der Mai-Tai-Tag. Also es heißt ja immer, bei der Hitze viel trinken. Vielleicht gönnen wir uns heute doch noch einen Cocktail. Wer weiß. Also es wird auf jeden Fall ein guter Dienstag. Österreichs beste Musik ist natürlich auch mit dabei.

0: Und ein Österreicher, es ist der Dienstag, der letzte Junitag des Jahres.
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0: Und auch heute gibt es natürlich alle Infos aus ganz Österreich mit Jessica Kornbrötner.
2: Ein Blitzschlag hat gleich drei Feuerwehren aus dem Salzburger Pongau in Mühlbach am Hochkönig gefordert. Der Brand in dem schwer zugänglichen Gebiet eines Waldes hat ausschließlich aus der Luft gelöscht werden können. In dem unwegsamen Steilgelände war ein Verlegen von Schlauchleitungen schlichtweg nicht möglich. Ein schwerer Traktorunfall hat sich gestern in Haag in Niederösterreich ereignet. Der 36-jährige Lenker ist auf das Bankett geraten. Daraufhin hat sich der Traktor überschlagen und ist im Straßengraben gelandet. Der Lenker und sein dreijähriger Sohn, der im Kindersitz mitgefahren ist, sind unter dem Traktor eingeklemmt worden. Und der Kärntner Landeshauptmann Daniel Fellner hat sich angesichts der Hitze für die Vorverlegung der Sommerferien um 2 Wochen ausgesprochen. Damit würde man Hitzestaus in den Klassenzimmern ausweichen und durch die längere Unterrichtszeit nach dem Sommer würden die Herbstferien mehr pädagogischen Sinn bekommen, heißt es in einer Aussendung.
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3: Es ist weiterhin heiß. Heute auch wieder bis zu 37 Grad bei uns in Österreich und dazu gibt es wieder recht viel Sonne. Aber es mischen sich dann doch auch einige Wolken mit dazu und die bringen dann Regenschauer und auch Gewitter.
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3: In Wien ist ein Unfall passiert und zwar auf der S1 in Fahrtrichtung Schwächer zwischen Rotneusiedl und Leopoldsdorf. Da ist aktuell nur die Überholspur frei. Außerdem dauert es noch länger auf der A23 in Fahrtrichtung Inzersdorf zwischen dem Knoten Hirstetten und dem Knoten Kaisermühlen. Rechnet hier 20 Minuten mehr ein. Und in die Gegenrichtung Richtung Hirstetten zwischen der Hansenkurve und dem Knoten Prater dauert es noch 10 Minuten länger. Gute Fahrt!
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3: An diesem Dienstagvormittag, es ist kurz nach 10:30 und ganz ehrlich, brauchen wir jetzt irgendwas anderes außer Österreichs beste Musik?
5: Eigentlich nicht.
3: Nein.
5: Nein, nicht.
3: Na dann. Also, wir starten mit Ed Sheeran.

0: bisschen müssen wir noch durchhalten, aber am Donnerstag haben wir es dann geschafft. Da ist dann die extreme Hitze bei uns in ganz Österreich endlich vorbei. Aber nicht nur wir schwitzen, auch die ganzen Tiere bei uns, auch die Zootiere. Und da gehen einige davon doch auch immer wieder gern baden.
1: Gerade unsere Flachlandtapire lieben ihren Pool. Unsere Alpakas zum Beispiel bekommen einen Wassersprenkler aufgestellt und duschen sich dann dort regelmäßig.
0: Ja, süß. Das ist übrigens die Lisa Sernhoff, die Kuratorin vom Zoo in Salzburg. So, und die Frage der Fragen ist natürlich, wir gönnen uns immer so ein kleines Eis mal zwischendurch. Wie schaut es da bei den Tieren aus? Gibt es da auch was?
1: Bei unseren Affen ist zum Beispiel auch so, wir bereiten dann besondere Eissorten vor. Das heißt, die Tiere bekommen dann eine Art Wassereis, wo wir ihnen das Futter, was sie eh kriegen, einfrieren, sodass sie dann sich da auch ein bisschen abkühlen können und auch beschäftigen.
0: Also, so schaffen wir es noch, die letzten Tage der extremen Hitze, und dann kommt die Abkühlung zu uns nach Österreich.

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8: Trump will Ölkonzerne zu niedrigeren Benzinpreisen zwingen. Und Fußball-WM Brasilien haarscharf gegen Japan weiter.
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8: Im Studio Jessica Kornpointner. Der Irankrieg hat auch in den USA die Spritkosten eskalieren lassen. Für Donald Trump ist das ein erhebliches Problem. Deshalb wendet sich der US-Präsident direkt an die Ölkonzerne. Und er hat auch einen konkreten Preis im Blick. Nehmt einen Preis von 2,50 Dollar pro Gallone als Ziel, schreibt er auf Truth Social. Derzeit liegt der Landesdurchschnitt für reguläres Benzin ja bei knapp unter 4 Dollar pro Gallone. Das ist zwar niedriger als noch zur Hochzeit des Konflikts, aber weit von Trumps Preisvorstellungen entfernt. Weiter zum Ukraine-Krieg. Die russische Luftabwehr hat in der Nacht auf heute nach Angaben der Behörden Dutzende ukrainische Drohnen mit Ziel Moskau abgefangen. Der Bürgermeister von Moskau, Sergei Sobjanin, nennt eine Gesamtzahl von 46 abgefangenen ukrainischen Drohnen. Landesweit sollen es mehr als 400 gewesen sein. Und noch zur Fußball-WM. Es waren unfassbar ereignisreiche

0: Stunden. Der Abend hat gestern mit Brasilien gegen Japan gestartet. Dort wäre es beinahe in die Verlängerung gegangen. In der 95. Minute hat Gabriel Martinelli die Seleção dann aber zum Sieg geschossen. Was danach folgt, ist jetzt schon ein kleines Stück Fußballgeschichte. Außenseiter Paraguay kickt Deutschland im Elfmeterschießen aus dem Bewerb, ebenso wie Marokko die Niederlande. In der Nacht von heute auf morgen sind dann die Elfenbeinküste gegen Norwegen, Frankreich gegen Schweden und Mexiko gegen Ecuador dran. Überraschungen auch hier nicht ausgeschlossen.
1: Auch heute ist es wieder ein heißer und sonniger Tag bei uns in Österreich. Bis zu 37 Grad sind da wieder möglich. Aber es mischen sich dann doch auch immer wieder einige Wolken mit dazu. Und da gibt es heute im Laufe des Tages doch einige Regenschauer und auch wieder Gewitter.
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1: Es ist ein Unfall passiert und zwar auf der A4 Richtung Wien zwischen Fischermed und dem Flughafen Wien-Schwechat, rechnet hier Mehrzeit ein. Und nach einem Unfall auf der S1 Richtung Schwechat zwischen der Vorarlberger Allee und dem Knoten Leopoldsdorf dauert aktuell noch 10 Minuten länger. Gute Fahrt!
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0: größten Hits ganz ausgespielt hier auf Antenne Österreich und natürlich auch alle wichtigen Infos vom Neusiedlersee bis zum Bodensee sind mit dabei.
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0: Es berichtet Jessica Kornpointner.
3: Eine Mure bei Schnarrn in Tirol hat gestern einen Linienbus erfasst. Das Fahrzeug ist von den Schlamm- und Geröllmassen mitgerissen worden. Die drei Fahrgäste sind ohne Verletzungen davongekommen. Der Lenker ist ins Spital gebracht worden. Dramatische Szenen haben sich gestern in der Bregenzer Ach in Vorarlberg ereignet. Ein 18-Jähriger ist mit dem Gesicht nach unten im Wasser getrieben. Zwei seiner Freunde haben ihn aus dem Wasser ziehen können und haben mit den Reanimationsmaßnahmen begonnen. Die Jungen

0: Männer haben Alkohol konsumiert. Und Christoph Brandstätter wird neuer ÖVP-Vizebürgermeister der Stadt Salzburg. Auf die von Landeshauptfrau Caroline Edtstadler Wert gelegten Punkte weiblicher und jünger passt der 59-Jährige zwar nicht, er bringt aber jede Menge Erfahrung mit und ist vom Präsidium einstimmig gewählt worden.
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8: Es ist weiterhin heiß. Heute auch wieder bis zu 37 Grad bei uns in Österreich und dazu gibt es wieder recht viel Sonne. Aber es mischen sich dann doch auch einige Wolken mit dazu und die bringen dann Regenschauer und auch Gewitter.
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8: Es ist ein Unfall passiert und zwar auf der A4 Richtung Wien zwischen Fischermed und dem Flughafen Wien-Schwechat, rechnet hier Mehrzeit ein. Und nach einem Unfall auf der S1 Richtung Schwechat zwischen der Vorarlberger Allee und dem Knoten Leopoldsdorf dauert es aktuell noch 10 Minuten länger. Gute Fahrt!
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8: Mit mir, Gloria Grünberger, an diesem Dienstagvormittag und natürlich mit unseren Lieblingsarbeitskollegen. OMD ist mit dabei, The Chainsmokers und Olivia D.

0: Der Countdown läuft. Antenne Österreich hier am Dienstag. Es ist der 30. Juni und es sind inklusive heute nur mehr 4 Schultage in Wien, Niederösterreich und Burgenland, bevor die Sommerferien losgehen. Und 9 Schultage im Rest von Österreich, in der Steiermark, in Kärnten, Oberösterreich, Salzburg, Tirol und Vorarlberg. Und ganz ehrlich, diese letzten Schulwochen sind halt schon einfach immer richtig cool und einfach richtig lustig, weil da macht man dann halt wirklich einfach mal auch die schönen Dinge. Wie schaut's da aus bei der Lisa aus Linz?
1: Ich gehe halt mit meiner Klasse zu meiner Schulkollegin auf den Bauernhof und ich freue mich auf die Hasen und auf die Ziegen, die was mir dann füttern dürfen.
0: Oh, sehr schön. Also genießt die letzten Tage in der Schule und dann sind sie schon da. Die Sommerferien bei uns im wunderschönen Österreich.

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6: Kärntner Landeshauptmann Fellner für Vorverlegung der Sommerferien und Fußball-WM. Mit Holland ist die nächste Fußballmacht ausgeschieden.
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6: Im Studio Jessica Kornpointner. Der Kärntner Landeshauptmann Daniel Fellner hat sich angesichts der Hitze für die Vorverlegung der Sommerferien um 2 Wochen ausgesprochen. Damit würde man Hitzestaus in den Klassenzimmern ausweichen und durch die längere Unterrichtszeit nach dem Sommer würden die Herbstferien mehr pädagogischen Sinn bekommen, heißt es in einer Aussendung. Vertreter des Iran reisen in den kommenden Tagen zu Gesprächen über die Umsetzung des Rahmenabkommens mit den USA nach Katar. Verhandlungen mit der US-Seite seien in den kommenden Tagen aber keine geplant. US-Präsident Donald Trump hat zuvor aber erklärt, Teheran habe um ein Treffen heute in Doha gebeten. Das Weiße Haus teilt mit, Trumps Unterhändler Steve Witkoff und sein Schwiegersohn Jared Kushner würden für hochrangige Treffen diese Woche nach Doha fliegen. Und noch zur Fußball-WM. Nach dem Elfer-Krimi um Deutschland und Paraguay, dass die DFB-Elf den Bewerbskragen gekostet hat, ist jetzt die nächste Sensation passiert. Auch Marokko schlägt die Niederlande, ebenso im Elfmeterschießen, nach insgesamt 7 verschossenen Elfmetern. Besonders kurios ist, dass von den vielen verschossenen Elfmetern nur ein einziger von einem Torhüter pariert worden ist. Alle anderen haben ihr Ziel ohne Fremdeinwirkung verfehlt. Das Fazit, Marokko ist weiter, bye bye Niederlande.
8: Auch heute ist es wieder ein heißer und sonniger Tag bei uns in Österreich. Bis zu 37 Grad sind da wieder möglich. Aber es mischen sich dann doch auch immer wieder einige Wolken mit dazu. Und da gibt es heute im Laufe des Tages doch einige Regenschauer und auch wieder Gewitter.
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0: Der Tunnel Kaisermühl ist jetzt aktuell gesperrt auf der A22 in Fahrtrichtung der Tangente. Da ist nämlich ein defektes Fahrzeug. Und in der Steiermark ist ein Unfall passiert auf der B320. Zwischen Trautenfels und Esbang ist er jetzt in beiden Fahrtrichtungen gesperrt. Gute Fahrt.
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0: Schönen Dienstag, Österreich. Es ist der 30. Juni, der letzte Junitag des Jahres. Wahnsinn, wie die Zeit vergeht. Heute ist übrigens irgendwie lustigerweise der Mai-Tai-Tag. Also es heißt ja immer, bei der Hitze viel trinken. Vielleicht gönnen wir uns heute doch noch einen Cocktail. Wer weiß. Also es wird auf jeden Fall ein guter Dienstag. Österreichs beste Musik ist natürlich auch mit dabei.

0: Österreichs bester Musik geht durch diesen Dienstagvormittag und natürlich mit allen wichtigen Infos.
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0: Aus der Antenne Österreich Nachrichtenredaktion berichtet Jessica Kornpointner.
3: Heftige Unwetter haben gestern Abend Oberösterreich heimgesucht. Die Feuerwehren sind dort zu mehr als 200 Einsätzen ausgerückt. Besonders betroffen war der Bezirk Vöcklabruck. Dort ist die Feuerwehr zu zahlreichen überfluteten Kellern gerufen worden, aber auch zu einem Dachstuhlbrand. Ein tödlicher Verkehrsunfall hat sich gestern auf der Brennerstraße in Tirol ereignet. Ein Motorradfahrer ist aus unbekannter Ursache auf die Gegenfahrbahn geraten und frontal mit einem PKW zusammengestoßen. Der Motorradfahrer ist noch an der Unfallstelle verstorben. Und den dritten Tag in Folge ist gestern eine neue Höchsttemperatur für den Juni gemessen worden. Das Thermometer hat in Bad Deutsch-Altenburg in Niederösterreich 40

0: 1,1 Grad angezeigt. Bereits vor 13 Jahren ist dort die höchste jemals in Österreich gemessene Temperatur von 40,5 Grad registriert worden.
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4: Es ist weiterhin heiß. Heute auch wieder bis zu 37 Grad bei uns in Österreich und dazu gibt es wieder recht viel Sonne. Aber es mischen sich dann doch auch einige Wolken mit dazu und die bringen dann Regenschauer und auch Gewitter.
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4: Der Tunnel Kaisermühl ist jetzt aktuell gesperrt auf der A22 in Fahrtrichtung der Tangente. Da ist nämlich ein defektes Fahrzeug. Und in der Steiermark ist ein Unfall passiert auf der B320. Zwischen Trautenfels und Esbang ist er jetzt in beiden Fahrtrichtungen gesperrt. Gute Fahrt.
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4: Und kurz nach 12:30, hallo, hallo, an diesem Dienstag Mahlzeit Österreich. Zum Mittag serviere ich euch jetzt Dean Lewis, Bon Jovi, Tate McRae und Ray. Das ist Österreichs beste Musik.

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0: Fall müssen wir noch durchhalten. Aber am Donnerstag haben wir es dann geschafft. Da ist dann die extreme Hitze bei uns in ganz Österreich endlich vorbei. Aber nicht nur wir schwitzen, auch die ganzen Tiere bei uns. Auch die Zootiere. Und da gehen einige davon doch auch immer wieder gern baden.
1: Gerade unsere Flachlandtapire lieben ihren Pool. Unsere Alpakas zum Beispiel bekommen einen Wassersprenkler aufgestellt und duschen sich dann dort regelmäßig.
0: Ja, süß. Das ist übrigens die Lisa Sernhoff, die Kuratorin vom Zoo in Salzburg. So, und die Frage der Fragen ist natürlich, wir gönnen uns immer so ein kleines Eis mal zwischendurch. Wie schaut es da bei den Tieren aus? Gibt es da auch was?
1: Bei unseren Affen ist zum Beispiel auch so, wir bereiten dann besondere Eissorten vor. Das heißt, die Tiere bekommen dann eine Art Wassereis, wo wir ihnen das Futter, was sie eh kriegen, einfrieren, sodass sie dann sich da auch ein bisschen abkühlen können und auch beschäftigen.
0: Also, so schaffen wir es noch, die letzten Tage der extremen Hitze, und dann kommt die Abkühlung zu uns nach Österreich. Und

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3: Beschwerde an den Justizminister Frankreichs und Supreme Court urteilt gegen Trump.
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3: Im Studio Lisa Leitner. In Frankreich gerät Justizminister Gérald Darmanin unter massiven Druck. Nach dem Tod eines Mädchens wirft die Mutter ihm vorsätzliche Gefährdung und unterlassene Hilfeleistung vor und hat Beschwerde eingereicht. Der Fall sorgt landesweit für Diskussionen über schwere Behördenfehler bei den Ermittlungen. US-Präsident Donald Trump hat vor dem obersten Gerichtshof eine gemischte Bilanz kassiert. 3 Niederlagen und ein Erfolg. Er muss einer Journalistin rund 5 Millionen Dollar Schadensersatz zahlen. Diese hatte ihn erfolgreich wegen sexuellen Missbrauchs angeklagt. Außerdem ist er vor Gericht unter anderem bei Punkten der Entlassung einer Zentralbankdirektorin und bei Briefwahlregeln in Mississippi gescheitert. Einziger Erfolg, das Gericht stärkte seine Befugnisse bei der Entlassung von Spitzen unabhängiger Bundesbehörden. Und noch zur Fußball-WM, Showdown in Texas. Im nächsten K.O.-Spiel entscheidet sich heute, wer einen Schritt weiter Richtung Titel geht. Elfenbeinküste trifft auf Norwegen. Erstmals überhaupt stehen sich die beiden Nationen gegenüber. Beide sind als Gruppenzweite weitergekommen, aber mit völlig unterschiedlichem Stil. Anpfiff ist heute um 19 Uhr.
5: Auch heute ist es wieder ein heißer und sonniger Tag bei uns in Österreich. Bis zu 37 Grad sind da wieder möglich. Aber es mischen sich dann doch auch immer wieder einige Wolken mit dazu. Und da gibt es heute im Laufe des Tages doch einige Regenschauer und auch wieder Gewitter.
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5: Ein defektes Fahrzeug ist aktuell auf der A2 Richtung Italien bei Grumbach. Ansonsten läuft's gut auf Österreichs Straßen. Ich wünsche euch eine gute Fahrt.
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0: Antenne Österreich hier. Es ist der Dienstag, der letzte Junitag des Jahres.
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0: Und auch heute gibt es natürlich alle Infos aus ganz Österreich mit Jessica Kornbrötner.
2: Ein Blitzschlag hat gleich drei Feuerwehren aus dem Salzburger Pongau in Mühlbach am Hochkönig gefordert. Der Brand in dem schwer zugänglichen Gebiet eines Waldes hat ausschließlich aus der Luft gelöscht werden können. In dem unwegsamen Steilgelände war ein Verlegen von Schlauchleitungen schlichtweg nicht möglich. Ein schwerer Traktorunfall hat sich gestern in Haag in Niederösterreich ereignet. Der 36-jährige Lenker ist auf das Bankett geraten. Daraufhin hat sich der Traktor überschlagen und ist im Straßengraben gelandet. Der Lenker und sein dreijähriger Sohn, der im Kindersitz mitgefahren ist, sind unter dem Traktor eingeklemmt worden. Und der Kärntner Landeshauptmann Daniel Fellner hat sich angesichts der Hitze für die Vorverlegung der Sommerferien um 2 Wochen ausgesprochen. Damit würde man Hitzestaus in den Klassenzimmern ausweichen und durch die längere Unterrichtszeit nach dem Sommer würden die Herbstferien mehr pädagogischen Sinn bekommen, heißt es in einer Aussendung.
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2: Es ist weiterhin heiß. Heute auch wieder bis zu 37 Grad bei uns in Österreich und dazu gibt es wieder recht viel Sonne. Aber es mischen sich dann doch auch einige Wolken mit dazu und die bringen dann Regenschauer und auch Gewitter.
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2: Ein defektes Fahrzeug ist aktuell auf der A2 Richtung Italien bei Grumbach. Ansonsten läuft's gut auf Österreichs Straßen. Ich wünsche euch eine gute Fahrt.
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2: Wir sind angekommen im Dienstagnachmittag, sprich es geht schrittweise Richtung Feierabend. Brauchen wir da jetzt aktuell irgendwas anderes außer Österreichs beste Musik?
9: Eigentlich nicht.
10: Nein, nicht.
2: Also, wir starten rein mit David Guetta, mit Teddy Swims, Stones and I, mit Gone, Gone, Gone.

0: in Österreich hier am Dienstagnachmittag. Schön langsam geht's Richtung Feierabend. Drum kurzer Überblick über das Fernsehprogramm.
1: Die Fußball-Weltmeisterschaft.
0: Heute Abend sind da wieder einige coole Spiele mit dabei. Elfenbeinküste trifft auf Norwegen. Anki ist da schon um 19 Uhr. Dann Frankreich gegen Schweden und Mexiko spielt heute noch gegen Ecuador. Schauen wir mal, ob da auch wieder so Überraschungssiege wie diese Nacht mit dabei sind. Also das war ja schon wirklich krass. Aber es wird auf jeden Fall wieder ein spannender

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9: Badeunfall an der Bregenzer Ach und Reformgespräche laufen auf Hochtouren.
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9: Im Studio Lisa Leitner. Drama an der Bregenzer Ach. Ein 18-Jähriger musste nach einem Badeunfall von seinen Freunden reanimiert werden. Sie zogen ihn bewusstlos aus dem Wasser und starteten sofort Erste Hilfe. Zuerst wurde die Situation falsch eingeschätzt. Die Freunde haben gedacht, es sei ein Scherz, doch der Ernst der Lage wurde schnell erkannt. Der junge Mann wurde ins Krankenhaus gebracht. Bei der Reformpartnerschaft von Bund, Ländern und Gemeinden wird heute im Bundeskanzleramt weiter um Fortschritte gerungen. Ziel sind konkrete Zwischenergebnisse, vor allem bei den Themen Gesundheit und Bildung. Einigkeit gibt es bisher kaum. Besonders im Gesundheitsbereich sind die Positionen noch weit auseinander. Auch bei Bildungsfragen fehlen klare Lösungen. Es könnte sich bis in die Abendstunden ziehen. Und zum Fußball. Vor dem WM-16-Finale gegen Spanien gibt sich der ÖFB vorsichtig optimistisch. Sportdirektor Peter Schüttel spricht zwar von klaren Favoritenverhältnissen, sieht für Österreich aber Chancen, wenn die eigene Spielweise voll aufgeht. Entscheidend sei ein Top-Tag und eine bessere Chancenverwertung, so Schüttel. Es wird ein spannendes Duell am Donnerstag in Los Angeles.
11: Wir starten rein in den Nachmittag mit dem Antenne Österreich Wetter. Da gibt die Sonne noch einmal Vollgas heute. Bis zu 34 Grad stehen da am Programm. Vom Weinviertel in Wien, Burgenland sogar 37 Grad. Etwas kühler bleibt es da in Vorarlberg bei 28. Am Nachmittag entstehen dann vor allem im Berg und in Hügelland einige gewitterige Regenschauer. Die werden aber örtlich für eine Abkühlung sorgen. Ja, der Mittwoch, der bringt dann ein bisschen eine Kaltfront. Kaltfront in dem Sinne, es wird nicht mehr ganz so heiß. Nur mehr um die 26 Grad stehen da am Programm. Und da sind auch einige Regenschauer und Gewitter mit dabei. Und am Donnerstag wird es dann noch kühler. Da haben wir dann nur mehr 25 Grad am Thermometer und natürlich auch viel Sonne mit dabei.
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11: Wir blicken gemeinsam auf die Straßen und haben außer den obligatorischen Baustellen in den Landeshauptstädten und den Straßensperren eigentlich nichts zu vermelden. Ihr kommt gut durch den Nachmittag. Wir wünschen eine gute und vor allem sichere Fahrt.
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11: Und ich bin Gernot Wachenig und heute für euch im Studio am Nachmittag. Herzlich willkommen. Ja, es ist jetzt schon ein bisschen das Favoritensterben schlechthin. Deutschland ist draußen bei der Weltmeisterschaft in den Vereinigten Staaten. Ja, da hat es wirklich nichts zu holen gegeben gestern Abend. Die Leistung war dementsprechend, wenn man im Elfmeterschießen einmal dann auch noch verliert, dann weiß man, dass einiges nicht gepasst hat. Ja, neben Deutschland ist aber auch Niederlande raus. Ganz zur großen Überraschung. Marokko wirft sie im Elfmeterschießen 3-2 raus und damit ist der nächste sogenannte Favorit, der eigentlich immer zum Favoritenkreis gezählt hat, auch schon Geschichte. Jetzt gibt es natürlich auch viel Musik. Da haben wir mit dabei Luis Capaldi, Emmy McDonald, Thorsten Einarsson und vorneweg gibt's One Direction, Drag Me Down. Ich bin der Gernot und wünsche einen feinen Nachmittag. Servus.

super Stimmung für den perfekten Nachmittag hier. Schön, dass ihr mit dabei seid. Ja, was war da gestern los? Deutschland ist raus. Die Situation bei dieser Fußball-WM ist perfekt. Deutschland ist bereits im 16. Finale ausgeschieden. Damit herzlich willkommen im WM-Update. Die DFB-Elf verlor gegen Paraguay gestern nach dem 1:1 in der Verlängerung 4:3 im Elfmeterschießen. Ja, unglaublich. Die Leistung, wenn man sich das Spiel angeschaut hat, lässt zu wünschen übrig. Da war Deutschland weit von Weltklasse-Niveau entfernt. Und dann gab es bereits die nächste Überraschung heute Nacht. Marokko wirft die Niederlande raus. Mit dem 1:1 in der Verlängerung gab es dann auch noch ein Elfmeterschießen, das endete 3:2. Und nun steht auch noch Marokko im Achtelfinale und die Niederlande fahren nach Hause. Wahnsinn. Auch heute Abend gibt es direkt noch einige Duelle. Und zwar sind da die Elfenbeinküste gegen Norwegen ab 19 Uhr im Einsatz. Da geht es für Erling Haaland um den Aufstieg in die nächste Runde. Und Frankreich trifft auf Schweden. Das wird ebenso spannend. Ja, die Schweden nicht zu unterschätzen und die Franzosen hatten in den ersten Spielen einen extremen Lauf. Da schauen wir, wie es weitergeht heute Abend in der Weltmeisterschaft. Wir drücken natürlich jetzt schon die Daumen für Donnerstag, wenn dann Österreich im Einsatz ist.

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10: Damit weiter mit dem Antenne Österreich Wetter. Und da starten wir in den Nachmittag mit viel Sonne und noch Werten um die 37 Grad. Da können noch einige gewittrige Regenschauer mit dabei sein. Verbreitet im Land sind dann einige Wolken auf und es wird dann entscheidend kühler am Mittwoch. Da sind dann schon mehr Regenschauer und Gewitter mit dabei. Dann die Temperaturen nur mehr 24 Grad, in 2000 Metern 19 Grad. Und am Donnerstag wird es dann noch ein bisschen kühler, dann haben wir nur mehr 25 Grad am Programm. Und da wechseln sich Sonne, Wolken und Regen immer wieder ab.
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10: Wir blicken gemeinsam auf die Straßen und haben gute Meldungen aktuell. Außer den obligatorischen Baustellen in den Landeshauptstädten ist es sehr, sehr ruhig. Ein bisschen Wartezeiten, wie gesagt, nur an den Baustellen einplanen. Sonst habt ihr Freifahrt. Einen schönen Nachmittag.
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10: Und natürlich mit dabei eure Superhits für diesen perfekten Nachmittag, wo wir uns jetzt schon freuen auf Donnerstag, wenn die österreichische Nationalmannschaft wieder im Einsatz steht gegen Spanien. Es ist alles möglich. Man hat gesehen, Niederlande sind raus, Deutschland ist raus. Ebenfalls gegen Underdogs ausgeschieden. Was natürlich auch für uns Österreicher bedeutet, da könnte unsere Nationalmannschaft mit doch ein bisschen mehr Klasse richtig glänzen. Ja, alles ist möglich. Nichts ist fix. Das ist das Motto für den heutigen Nachmittag. So, und jetzt gibt's Sir Lady Gaga, Lost Frequencies, Elton John, Mattea und vorneweg gibt's Kamrad und Be Mine für diesen Nachmittag. Ich bin der Gernot und wünsche euch viel Spaß mit Antenne Österreich.

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1: Frequencies auf Antenne Österreich, mittendrin in diesem Nachmittag und auch morgen wieder Aufstehen mit Kathi und Christian. Und wir hatten gestern schon einiges, was da geboten wurde. Es ging ziemlich heiß her, muss ich sagen. Ja, da ist man ordentlich ins Schwitzen gekommen.
2: Schon richtig heiß sind jede Menge Hitzerekorde dahingeschmolzen. Es war übrigens der heißeste Juni aller Zeiten bei uns in Salzburg. Mhm. Apropos geschmolzen, ist euch im Auto auch schon mal was geschmolzen?
3: Ja, die Parkuhr. Bei mir biegt sich die Parkuhr momentan.
2: Nein.
3: Leicht konkav.
2: Ja, bei mir auch. Mein Auto steht permanent in der Hitze und mir

0: Jetzt wirklich am Wochenende eine Gummibärenpackung geschmolzen.
1: Oh, ein großer Gummibär.
0: So ist es. Nach 3 Jahren, muss man dazu sagen, die liegen schon ewig herum, insofern eh ganz gut. Aber das wird dann so zu einem riesigen, großen Gatsch. Mein Mann hat es gleich gegessen, alles okay.
2: Gute Entscheidung. Hast du das schon mal gemacht? Das ist richtig lecker.
0: Na, gib bitte.
2: Ja, sicher. Ich meine, wenn die 3 Jahre alt sind, ist es was anderes. Na, aber ja, so ein großes Gummibärchen zu essen, ist super.
0: Also, egal was halt schmilzt, die Rekorde schmelzen weiter. Und die Stimmung ist sowieso so gut, denn am Donnerstag spielen wir da gegen Spanien, oder? Das wird fantastisch. Da ist dann der nächste Rekord, der spielt.
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3: Kritik an das Regime in Venezuela und letzter Hitlerbunker könnte abgerissen werden.
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3: Im Studio Lisa Leitner. Nach den schweren Erdbeben in Venezuela spitzt sich die Lage weiter zu. Rund 1.720 Personen sind laut offiziellen Angaben ums Leben gekommen. Zehntausende werden weiterhin vermisst. Während die Rettungsarbeiten weiterlaufen, wächst die Kritik an der Regierung. Behörden gelten als überfordert, Hilfe kommt nur schleppend an. Zugleich wird mangelhafter Wohnbau als mögliche Ursache für das Ausmaß der Katastrophe genannt. Linzer Klinik übernimmt Verantwortung nach OP-Fehler. Im Kepler Universitätsklinikum wurde einer Patientin nach einer falschen Krebsdiagnose irrtümlich eine gesunde Gebärmutter entfernt. Die Klinik will nun die Haftung grundsätzlich anerkennen. Die genaue Entschädigung soll ein Sachverständiger klären. Bereits gezahlt wurden 70.000 Euro. Es wird eine Einigung ohne Gerichtsverfahren angestrebt. Und Streit um Hitlerbunker. In Berlin-Mitte soll der letzte Bunker der früheren Reichskanzlei für neue Wohnungen und Büros verschwinden. Denkmalschützer protestieren heftig und sprechen von einem wichtigen NS-Relikt. Die Stadt hält dagegen. Man brauche Wohnraum und wolle keinen Wallfahrtsort schaffen. Der Abriss ist aktuell politisch umstritten.
5: Wir starten rein in den Nachmittag mit dem Antenne Österreich Wetter. Da gibt die Sonne noch einmal Vollgas heute. Bis zu 34 Grad stehen da am Programm. Vom Weinviertel in Wien, Burgenland sogar 37 Grad. Etwas kühler bleibt es da in Vorarlberg bei 28. Am Nachmittag entstehen dann vor allem im Berg und in Hügelland einige gewitterige Regenschauer. Die werden aber örtlich für eine Abkühlung sorgen. Ja, der Mittwoch, der bringt dann ein bisschen eine Kaltfront. Kaltfront in dem Sinne, es wird nicht mehr ganz so heiß. Nur mehr um die 26 Grad stehen da am Programm. Und da sind auch einige Regen. Schauen und Gewitter mit dabei. Und am Donnerstag wird es dann noch kühler. Da haben wir dann nur mehr 25 Grad am Thermometer und natürlich auch viel Sonne mit dabei.
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5: Wir blicken gemeinsam auf die Straßen und haben außer den obligatorischen Baustellen in den Landeshauptstädten und den Straßensperren eigentlich nichts zu vermelden. Ihr kommt gut durch den Nachmittag. Wir wünschen eine gute und vor allem sichere Fahrt.
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5: Mit euren Superhits durch den Nachmittag. Und da haben wir wieder einiges im Programm. Ich bin Gernot Bachanek und habe heute für euch die Playlist des Landes, die beste Playlist des Landes, als Vorbereitung für die Spiele, die am Abend heute sind. In der Fußball-Weltmeisterschaft. Elfenbeinküste gegen Norwegen. Um 19 Uhr und Frankreich gegen Schweden kann man sich jetzt schon noch mal richten. Robin Schulz habe ich mit dabei, Jennifer Lopez, David Guetta mit dabei und jetzt vorneweg Pascal Le Toublon, Time After Time. Eine richtig geile Coverversion für diesen Nachmittag. Servus mit Antenne Österreich.

0: Wir sind mittendrin im perfekten Nachmittag mit der Musik von Ich und Ich. So soll es bleiben. Ja, aber ein bisschen Leid müssen einen unsere deutschen Nachbarn trotzdem tun. Wenn man heute die Medienberichte in Deutschland ansieht, ja, dann weiß man, dass die Medien dort ordentlich über Julian Nagelsmann und seine Mannen momentan drüber fahren. Ja, die Leistung war nicht gut, aber muss es irgendwie weitergehen, auch bei einer Niederlage. Und ja, und im Endeffekt geht es der Mannschaft von den Niederlanden genauso. Die haben ja heute Nacht auch noch 3-2 im Elfmeterschießen verloren. Also zwei Favoriten weg, oder sagen wir mal so, zwei, die wirklich auch vorne hätten mitspielen können. Ja, wir sind mittendrin in diesem Nachmittag und bringen natürlich auch eure Musik. Wie zum Beispiel den hier jetzt, den Superhit von Sabrina Carpenter und Man Child. Feinen Nachmittag.
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3: Wir starten rein in den Nachmittag mit dem Antenne Österreich Wetter. Da gibt die Sonne noch einmal Vollgas heute. Bis zu 34 Grad stehen da am Programm. Vom Weinviertel in Wien, Burgenland sogar 37 Grad. Etwas kühler bleibt es da in Vorarlberg bei 28. Am Nachmittag entstehen dann vor allem im Berg und in Hügelland einige gewitterige Regenschauer. Die werden aber örtlich für eine Abkühlung sorgen. Ja, der Mittwoch, der bringt dann ein bisschen eine Kaltfront. Kaltfront in dem Sinne, es ist nicht mehr ganz so heiß. Nur mehr um die 26 Grad stehen da am Programm. Und da sind auch einige Regenschauer und Gewitter mit dabei. Und am Donnerstag wird es dann noch kühler. Da haben wir dann nur mehr 25 Grad am Thermometer und natürlich auch viel Sonne mit dabei. Wir schauen gleich weiter in die Antenne Österreich Verkehrszentrale und wir haben da gleich die Meldung für die A1 Westautobahn Richtung Wien zwischen Knoten Salzburg und Bergheim. Stau und bis zu 20 Minuten Zeitverlust aufgrund eines Unfalls. Dann die Meldung für die A2 Südautobahn Richtung Wien zwischen Klagenfurt Ost und Grafenstein. Hier bei Kilometer 303 eine Sperre und ein Unfall. Eine Meldung für die A9 Pyrnautobahn Richtung Voralpenkreuz zwischen Schachenwald, IPC Business Center und Schwarzlsee hier in der Steiermark. Hier gibt es momentan ebenfalls Behinderungen. Bitte hier aufpassen. Eine Meldung für die A21 Wiener Außenringautobahn Richtung Vösendorf zwischen Gieshübel und Brunner im Gebirge. Hier gibt es Behinderungen, ein defektes Fahrzeug, ein Reisebus. Eine Meldung für Deutschland A93 Verbindung Kiefersfelden-Rosenheim hier Richtung Rosenheim, Richtung Deutschland runter. Hier gibt es eine Sperre, bis zu 40 Minuten Zeitverlust, wenn ihr hier unterwegs seid. Dann die Meldung für Wien A23 Südostangente Richtung Hirstetten zwischen Hansonskurve und Knotenbrater Abschnitt Stau, 25 Minuten Zeitverlust. Steiermark L104 die Breitenauer Straße in beiden Richtungen zwischen Gasen und Haslau gibt es eine Sperre. Kärnten, B58 Rosenthalstraße in beiden Richtungen zwischen Kappeln an der Drau und Feistritz im Rosenthal. Hier gibt es ebenfalls eine Sperre durch einen Feuerwehreinsatz. Und eine Meldung haben wir noch für Tirol, die L16, die Pitztalstraße in beiden Richtungen zwischen Wenz und St. Leonhard gibt es ebenfalls eine Sperre und aufgrund eines Murenabgangs. Wo immer ihr unterwegs seid, eine gute und vor allem sichere Fahrt wünschen wir. Kommt gut an euer Ziel.
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3: Herzlich willkommen im Nachmittag. Ich bin Gernot Bachmann und habe den Soundtrack für eure Arbeit. Ganz egal, wo ihr heute Nachmittag unterwegs seid. Jetzt gibt's mal Musik für euren Nachmittag. Alanis Morissette, Walk in the Moon, Shut Up and Dance und vorneweg Mr. Robbie Williams und All My Life. Ich bin der Gernot und wünsche einen feinen Nachmittag.

0: Soundtrack für einen perfekten Nachmittag All Around the World von Rehab and ATC. Ja, den gibt's hier auf Antenne Österreich. Und morgen in der Früh wieder aufstehen mit Kathi und Christian. 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
1: Was war für euch das Coolste am Stadtfest? Ich zuerst. Alina Wörkert in Hallein.
2: Oh
1: wird
2: ja.
1: Das dort moderiert. Also dort cool gefeiert worden. Aber in der Stadt Salzburg, wart ihr drin?
2: Ja.
1: Und wie heiß war's?
2: Heiß, aber fantastisch. Die Stimmung war einfach so gut. Friedlich, alle nebeneinander, viele Menschen, alle gut aufgelegt. Das Angebot vom Essen zum Trinken über die Musik, wirklich toll.
1: Ich fand auch das Programm unglaublich cool. Also mit dieser Feuershow da auf der Amadeus auf dem Salzachschiff schon.
2: Richtig cool.
1: Auch gescheit,
2: richtig.
1: So, was ich so nett finde, ist, unsere Kathi redet natürlich mit den Menschen, die dort auf diesem Stadtfest arbeiten und dafür sorgen, dass sich die Menschen also so ein bisschen abkühlen können. So diese ungenannten Helden bei uns sind sie im Radio und zwar die Menschen von der Freiwilligen Feuerwehr.
2: Unter anderem. Ob sie früher anspritzen müssen.
3: Wir haben einmal vorne am Platzl haben eine Bodenkühlung gemacht. Da in der Imbergstraße haben wir noch so eine kleine Dusche betrieben, da wo die Leute zu jeder halben Stunde und zu jeder vollen Stunde sich ein bisschen abkühlen und erfrischen haben können.
2: Und jetzt selber jetzt fahrt zusammen und darf sich selber abspritzen?
3: Ja, jetzt haben wir noch eine gute halbe Stunde haben wir noch. Und dann wird es einmal eine kühle Dusche, weil jetzt sind wir doch schon fast 14 Stunden da.
2: Wie hältst du das überhaupt durch?
3: Ja, das ist eine reine Gewohnheitssache. Wenn man mal in einen brennenden Keller war, kommt dann nichts mehr so heiß vor.
2: Die coolsten Typen sind bei der Feuerwehr.

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2: Beschwerde an den Justizminister Frankreichs und Supreme Court urteilt gegen Trump.
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2: Im Studio Lisa Leitner. In Frankreich gerät Justizminister Gérald Darmanin unter massiven Druck. Nach dem Tod eines Mädchens wirft die Mutter ihm vorsätzliche Gefährdung und unterlassene Hilfeleistung vor und hat Beschwerde eingereicht. Der Fall sorgt landesweit für Diskussionen über schwere Behördenfehler bei den Ermittlungen. US-Präsident Donald Trump hat vor dem obersten Gerichtshof eine gemischte Bilanz kassiert. 3 Niederlagen und 1 Erfolg. Er muss einer Journalistin rund 5 Millionen Dollar Schadensersatz zahlen. Diese hatte ihn erfolgreich wegen sexuellen Missbrauchs angeklagt. Außerdem ist er vor Gericht unter anderem bei Punkten der Entlassung einer Zentralbankdirektorin und bei Briefwahlregeln in Mississippi gescheitert. Einziger Erfolg, das Gericht stärkte seine Befugnisse bei der Entlassung von Spitzen unabhängiger Bundesbehörden. Und noch zur Fußball-WM, Showdown in Texas. Im nächsten K.O.-Spiel entscheidet sich heute, wer einen Schritt weiter Richtung Titel geht. Elfenbeinküste trifft auf Norwegen. Erstmals überhaupt stehen sich die beiden Nationen gegenüber. Beide sind als Gruppenzweite weitergekommen, aber mit völlig unterschiedlichem Stil. Anpfiff ist heute um 19 Uhr.
4: Damit weiter mit dem Antenne Österreich Wetter. Und da starten wir in den Nachmittag mit viel Sonne und noch Werten um die 37 Grad. Da können noch einige gewittrige Regenschauer mit dabei sein. Verbreitet im Land ziehen dann einige Wolken auf und es wird dann entscheidend kühler am Mittwoch. Da sind dann schon mehr Regenschauer und Gewitter mit dabei. Dann die Temperaturen nur mehr 24 Grad. In 2000 Metern 19 Grad. Und am Donnerstag wird es dann noch ein bisschen kühler. Dann haben wir nur mehr 25 Grad am Programm. Und da wechseln sich Sonne, Wolken und Regen immer wieder ab. Wir schauen gleich weiter in die Antenne Österreich Verkehrszentrale und wir haben da gleich die Meldung für die A1 Westautobahn Richtung Wien zwischen Knoten Salzburg und Bergheim. Stau und bis zu 20 Minuten Zeilenverlust aufgrund eines Unfalls. Dann die Meldung für die A2 Südautobahn Richtung Wien zwischen Klagenfurt Ost und Grafenstein. Hier bei Kilometer 303 eine Sperre und ein Unfall. Eine Meldung für die A9 Pyrnautobahn Richtung Voralpenkreuz zwischen Schachenwald, IPC Business Center und Schwarzlsee hier in der Steiermark. Hier gibt es momentan ebenfalls Behinderungen. Bitte hier aufpassen. Eine Meldung für die A21 Wiener Außenringautobahn Richtung Vösendorf zwischen Krieg, Gieshübel und Brunner im Gebirge. Hier gibt es Behinderungen, ein defektes Fahrzeug, ein Reisebus. Eine Meldung für Deutschland A93 Verbindung Kiefersfelden-Rosenheim hier Richtung Rosenheim, Richtung Deutschland runter. Hier gibt es eine Sperre, bis zu 40 Minuten Zeitverlust, wenn ihr hier unterwegs seid. Dann die Meldung für Wien A23 Südosttangente Richtung Hirstetten zwischen Hansonskurve und Knotenbrater Abschnitt Stau, 25 Minuten Zeitverlust. Steiermark L104, die Breitenauer Straße in beiden Richtungen zwischen Gasen und Haslau gibt es eine Sperre. Kärnten, B58 Rosenthalstraße in beiden Richtungen zwischen Kappeln an der Drau und Feistritz im Rosenthal. Hier gibt es ebenfalls eine Sperre durch einen Feuerwehreinsatz. Und eine Meldung haben wir noch für Tirol, die L16, die Pitztalstraße in beiden Richtungen zwischen Wenz und St. Leonhard gibt es ebenfalls eine Sperre und aufgrund eines Murenabgangs. Wo immer ihr unterwegs seid, eine gute und vor allem sichere Fahrt wünschen wir. Kommt gut und erzähl.
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4: Und da geht's gleich durch den Nachmittag mit

super Sound, super Stimmung für den perfekten Nachmittag hier. Schön, dass ihr mit dabei seid. Ja, was war da gestern los? Deutschland ist raus. Die Situation bei dieser Fußball-WM ist perfekt. Deutschland ist bereits im 16. Finale ausgeschieden. Damit herzlich willkommen im WM-Update. Die DFB-11 verlor gegen Paraguay gestern nach dem 1:1 in der Verlängerung 4:3 im Elfmeterschießen. Ja, unglaublich. Die Leistung, wenn man sich das Spiel angeschaut hat, lässt zu wünschen übrig. Da war Deutschland weit von Weltklasse-Niveau entfernt. Und dann gab es bereits die nächste Überraschung heute Nacht. Marokko wirft die Niederlande raus. Mit dem 1:1 in der Verlängerung gab es dann auch noch ein Elfmeterschießen, das endete 3:2. Und nun steht auch noch Marokko im Achtelfinale und die Niederlande fahren nach Hause. Wahnsinn. Auch heute Abend gibt es direkt noch einige Duelle. Und zwar sind da die Elfenbeinküste gegen Norwegen ab 19 Uhr im Einsatz.

Da geht es für Erling Haaland um den Aufstieg in die nächste Runde. Und Frankreich trifft auf Schweden. Das wird ebenso spannend. Ja, die Schweden nicht zu unterschätzen und die Franzosen hatten in den ersten Spielen einen extremen Lauf. Da schauen wir, wie es weitergeht heute Abend in der Weltmeisterschaft. Wir drücken natürlich jetzt schon die Daumen für Donnerstag, wenn dann Österreich im Einsatz ist.

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4: Damit weiter mit dem Antenne Österreich Wetter. Und da starten wir in den Nachmittag mit viel Sonne und noch Werten um die 37 Grad. Da können noch einige gewittrige Regenschauer mit dabei sein. Verbreitet im Land ziehen dann einige Wolken auf und es wird dann entscheidend kühler am Mittwoch. Da sind dann schon mehr Regenschauer und Gewitter mit dabei. Dann die Temperaturen nur mehr 24 Grad, in 2000 Metern 19 Grad. Und am Donnerstag wird es dann noch ein bisschen kühler, dann haben wir nur mehr 25 Grad am Programm. Und da wechseln sich Sonne, Wolken und Regen immer wieder ab. Ab geht's in die Antenne Österreich Verkehrszeile mit dem offiziellen Update von den Straßen. Da haben wir einige Gefahrenmeldungen für euch. Auf der A1 Westautobahn Richtung Wien zwischen Grenze Walserberg und Brandenburg und Salzburg-Bergheim West. Hier gibt's Stau und bis zu 20 Minuten Zeitverlust. A21, die Wiener Außenringe Autobahn Richtung Vösendorf zwischen Gießhübel und Brunn am Gebirge. Behinderungen wegen einem defekten Fahrzeug. Dann haben wir die Meldung für Wien. Die A23 Südosttangente Richtung Hirschstetten zwischen der Hansonskurve und dem Knoten Prater. Gibt es abschnittsweise Stau und bis zu 35 Minuten Zeitverlust. Wir blicken auf die L104, die Breitenauer Straße in beiden Richtungen in der Steiermark zwischen Gasen und Haslau. Hier gibt es eine Sperre nach einem Unfall. Kärnten, B85, Rosenthalstraße in beiden Richtungen zwischen Kappel an der Drau und Feistritz im Rosenthal eine Sperre wegen einem Feuerwehreinsatz. Wir haben eine Meldung auch noch für Salzburg. A10 Tauernautobahn Richtung Salzburg zwischen Salzburg Süd und Anif und dem Knoten gibt es ebenfalls Stau und 10 Minuten Zeitverlust. Und eine Meldung noch für Tirol, die L16, die Pitztalstraße in beiden Richtungen zwischen Wenz und St. Leonhard. Hier gibt es eine Sperre wegen einem Murabgang. Wo immer ihr auch unterwegs seid, kommt gut und sicher durch den Nachmittag und an euer Ziel.
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4: Ja, und ein bisschen haben wir noch Zeit, gemeinsam zu verbringen mit viel Musik und natürlich einer Mordstrom-Gaude, wenn wir Spaß haben an diesem Nachmittag mit Antenne Österreich und der Musik von Pitbull, Christina Aguilera. Dann haben wir die Bee Gees mit dabei, George Ezra. Und vorne weg gibt's Miles Smith. Stay if you wanna dance. Ich bin der Gernot und wünsche viel Spaß mit eurer Antenne Österreich. Servus.

0: Der Soundtrack für einen perfekten Nachmittag All Around the World von Rehab and ATC. Ja, den gibt's hier auf Antenne Österreich. 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
1: Schon richtig heiß sind jede Menge Hitzerekorde dahingeschmolzen. Es war übrigens der heißeste Juni aller Zeiten bei uns in Salzburg. Mhm. Apropos geschmolzen, ist euch im Auto auch schon mal was geschmolzen?
2: Ja, die Parkuhr. Bei mir biegt sich die Parkuhr momentan.
1: Nein.
2: Leicht konkav.
1: Ja, bei mir auch. Mein Auto steht permanent in der Hitze und mir ist jetzt wirklich am Wochenende eine Gummibärenpackung geschmolzen.
3: Oh, ein großer Gummibär.
1: So ist es. Nach 3 Jahren, muss man aber dazu sagen, die liegen schon ewig rum, insofern eh ganz gut. Aber das wird dann so zu einem riesigen, großen Gatsch. Mein Mann hat es doch gegessen, alles okay.
2: Gute Entscheidung. Hast du das schon mal gemacht? Das ist richtig lecker.
1: Na, gib bitte.
2: Ja, sicher. Ich meine, wenn die 3 Jahre alt sind, ist es was anderes. Na, aber ja, so ein großes Gummibärchen zu essen, ist super.
1: Also, egal was halt schmilzt, die Rekorde schmelzen weiter. Und die Stimmung ist sowieso gut, denn am Donnerstag spielen wir da gegen Spanien, oder? Das wird fantastisch. Da ist dann der nächste Rekord, der schmilzt.
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11: Badeunfall an der Bregenzer Ach und Reformgespräche laufen auf Hochtouren.
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1: Im Studio Lisa Leitner. Drama in der Bregenzer Ach. Ein 18-Jähriger musste nach einem Badeunfall von seinen Freunden reanimiert werden. Sie zogen ihn bewusstlos aus dem Wasser und starteten sofort Erste Hilfe. Zuerst wurde die Situation falsch eingeschätzt. Die Freunde haben gedacht, es sei ein Scherz, doch der Ernst der Lage wurde schnell erkannt. Der junge Mann wurde ins Krankenhaus gebracht. Bei der Reformpartnerschaft von Bund, Ländern und Gemeinden wird heute im Bundeskanzleramt weiter um Fortschritte gerungen. Ziel sind konkrete Zwischenergebnisse, vor allem bei den Themen Gesundheit und Bildung. Einigkeit gibt es bisher kaum. Besonders im Gesundheitsbereich sind die Positionen noch weit auseinander. Auch bei Bildungsfragen fehlen klare Lösungen. Es könnte sich bis in die Abendstunden ziehen. Und zum Fußball. Vor dem WM-16-Finale gegen Spanien gibt sich der ÖFB vorsichtig optimistisch. Sportdirektor Peter Schüttel spricht zwar von klaren Favoritenverhältnissen, sieht für Österreich aber Chancen, wenn die eigene Spielweise voll aufgeht. Entscheidend sei ein Top-Tag und eine bessere Chancenverwertung, so Schüttel. Es wird ein spannendes Duell am Donnerstag in Los Angeles.
2: Damit weiter mit dem Antenne Österreich Wetter. Und da starten wir in den Nachmittag mit viel Sonne und noch Werten um die 37 Grad. Da können noch einige gewittrige Regenschauer mit dabei sein. Verbreitet im Land sind dann einige Wolken auf und es wird dann entscheidend kühler am Mittwoch. Da sind dann schon mehr Regenschauer und Gewitter mit dabei. Dann die Temperaturen nur mehr 24 Grad. In 2000 Metern 19 Grad. Und am Donnerstag wird es dann noch ein bisschen kühler. Dann haben wir nur mehr 25 Grad am Programm. Und da wechseln sich Sonne, Wolken und Regen immer wieder ab. Ab geht's in die Antenne Österreich Verkehrszeile mit dem offiziellen Update von den Straßen. Da haben wir einige Gefahrenmeldungen für euch. Auf der A1 Westautobahn Richtung Wien zwischen Grenze Walserberg und Brandenburg und Salzburg-Bergheim West. Hier gibt's Stau und bis zu 20 Minuten Zeitverlust. A21, die Wiener Außenringe Autobahn Richtung Vösendorf zwischen Gießhübel und Brunn am Gebirge. Behinderungen wegen einem defekten Fahrzeug. Dann haben wir die Meldung für Wien. Die A23 Südosttangente Richtung Hirschstetten zwischen der Hansonskurve und dem Knoten Prater. Gibt es abschnittsweise Stau und bis zu 35 Minuten Zeitverlust. Wir blicken auf die L104, die Breitenauer Straße in beiden Richtungen in der Steiermark, zwischen Gasen und Haslau. Hier gibt es eine Sperre nach einem Unfall. Kärnten, B85, Rosenthalstraße in beiden Richtungen zwischen Kappel an der Drau und Feistritz im Rosenthal, eine Sperre wegen einem Feuerwehreinsatz. Wir haben eine Meldung auch noch für Salzburg, A10 Taunautobahn Richtung Salzburg zwischen Salzburg Süd und Anif und dem Knoten gibt es ebenfalls Stau und 10 Minuten Zeitverlust. Und eine Meldung noch für Tirol, die L16, die Pitztalstraße in beiden Richtungen zwischen Wenz und St. Leonhard. Hier gibt es eine Sperre wegen einem Murabgang. Wo immer ihr auch unterwegs seid, kommt gut und sicher durch den Nachmittag und an euer Ziel.
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2: Und eure Superhits mit dabei, Ava Max, Million Dollar Baby, Ed Sheeran und The Stumblers. Salvation gibt es ebenso in dieser Stunde wie viele, viele andere Highlights. Ich bin der Gernot und wünsche einen feinen Nachmittag mit Antenne Österreich.

Sound. Super Stimmung für den perfekten Nachmittag hier. Schön, dass ihr mit dabei seid. Ja, was war da gestern los? Deutschland ist raus. Die Situation bei dieser Fußball-WM ist perfekt. Deutschland ist bereits im 16. Finale ausgeschieden. Damit herzlich willkommen im WM-Update. Die DFB-Elf verlor gegen Paraguay gestern nach dem 1:1 in der Verlängerung 4:3 im Elfmeterschießen. Ja, unglaublich. Die Leistung, wenn man sich das Spiel angeschaut hat, lässt zu wünschen übrig. Da war Deutschland weit von Weltklasse-Niveau entfernt. Und dann

wirft die Niederlande raus. Mit dem 1:1 in der Verlängerung gab es dann auch noch ein Elfmeterschießen, das endete 3:2. Und nun steht auch noch Marokko im Achtelfinale und die Niederlande fahren nach Hause. Wahnsinn. Auch heute Abend gibt es direkt noch einige Duelle. Und zwar sind da die Elfenbeinküste gegen Norwegen ab 19 Uhr im Einsatz. Da geht es für Erling Haaland um den Aufstieg in die nächste Runde. Und Frankreich trifft auf Schweden. Das wird ebenso spannend. Ja, die Schweden nicht zu unterschätzen und die Franzosen hatten in den ersten Spielen einen extremen Lauf. Da schauen wir, wie es weitergeht heute Abend in der Weltmeisterschaft. Wir drücken natürlich jetzt schon die Daumen für Donnerstag, wenn dann Österreich im Einsatz ist.

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8: Wir starten rein in den Nachmittag mit dem Antenne Österreich Wetter. Da gibt die Sonne noch einmal Vollgas heute. Bis zu 34 Grad stehen da am Programm. Vom Weinviertel in Wien, Burgenland sogar 37 Grad. Etwas kühler bleibt es da in Vorarlberg bei 28. Am Nachmittag entstehen dann vor allem im Berg und in Hügelland einige gewittrige Regenschauer. Die werden aber örtlich für eine Abkühlung sorgen. Ja, der Mittwoch, der bringt dann ein bisschen eine Kaltfront. Kaltfront in dem Sinne, es wird nicht mehr ganz so heiß. Nur mehr um die 26 Grad stehen da am Programm. Und da sind auch einige Regen. Schauen und Gewitter mit dabei. Und am Donnerstag wird es dann noch kühler. Da haben wir dann nur mehr 25 Grad am Thermometer und natürlich auch viel Sonne mit dabei. Ab geht's in die Antenne Österreich Verkehrszeile mit dem offiziellen Update von den Straßen. Da haben wir einige Gefahrenmeldungen für euch. Auf der A1 Westautobahn Richtung Wien zwischen Grenze Walserberg und Brandenburg und Salzburg-Bergheim West. Hier gibt's Stau und bis zu 20 Minuten Zeitverlust. A21, die Wiener Außenringautobahn Richtung Vösendorf zwischen Gießhübel und Brunn am Gebirge. Behinderungen wegen einem defekten Fahrzeug. Dann haben wir die Meldung für Wien. Die A23 Südosttangente Richtung Hirschstetten zwischen der Hansonskurve und dem Knoten Prater. Gibt es abschnittsweise Stau und bis zu 35 Minuten Zeitverlust. Wir blicken auf die L104, die Breitenauer Straße in beiden Richtungen in der Steiermark zwischen Gasen und Haslau. Hier gibt es eine Sperre nach einem Unfall. Kärnten, B85, Rosenthalstraße in beiden Richtungen zwischen Kappel an der Drau und Feistritz im Rosenthal eine Sperre wegen einem Feuerwehreinsatz. Wir haben eine Meldung auch noch für Salzburg. A10 Taunautobahn Richtung Salzburg zwischen Salzburg Süd und Anif und dem Knoten gibt es ebenfalls Stau und 10 Minuten Zeitverlust. Und eine Meldung noch für Tirol, die L16, die Pitztalstraße in beiden Richtungen zwischen Wenz und St. Leonhard. Hier gibt es eine Sperre wegen einem Murabgang. Wo immer ihr auch unterwegs seid, kommt gut und sicher durch den Nachmittag und an euer Ziel.
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8: Und euer Feierabend-Soundtrack zum Countdown hin bis zu den nächsten WM-Spielen in den nächsten Stunden. Ja, da haben wir mit dabei Marshmallow und Halsey, dann Deep Blue Something, Bloodhound Gang und vorneweg gibt Bruno Mars mit I Just Might. So tanzen wir rein.

0: Was war für euch das Coolste am Stadtfest?
1: Ich zuerst.
0: Alina Wörkert in Hallein.
2: Oh
0: wird
2: ja.
0: Dort moderiert. Also dort cool gefeiert worden. Aber in der Stadt Salzburg, wart ihr drin?
2: Ja.
0: Und wie heiß war es?
2: Heiß, aber fantastisch. 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Das Angebot vom Essen zum Trinken über die Musik, wirklich toll.
0: Ich fand auch das Programm unglaublich cool. Also mit dieser Feuershow da auf der Amadeus auf dem Salzachschiff schon.
1: Richtig cool.
0: Ja.
1: Richtig.
0: So, was ich so nett finde, ist, unsere Kathi redet natürlich mit den Menschen, die dort auf diesem Stadtfest arbeiten und dafür sorgen, dass sich die Menschen also so ein bisschen abkühlen können. So diese ungenannten Helden. Bei uns sind sie im Radio und zwar die Menschen von der Freiwilligen Feuerwehr.
2: Unter anderem. 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
3: 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Da in der Imbergstraße haben wir noch so eine kleine Dusche betrieben, da wo die Leute zu jeder halben Stunde und zu jeder vollen Stunde sich ein bisschen abkühlen und erfrischen haben können.
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3: Ja, jetzt haben wir noch eine gute halbe Stunde haben wir noch. Und dann wird es einmal eine kühle Dusche, weil jetzt sind wir doch schon fast 14 Stunden da.
2: Und wie hältst du das überhaupt durch?
3: Ja, das ist eine reine Gewohnheitssache. Wenn man mal in einen brennenden Keller war, kommt dann nichts mehr so heiß vor.
2: Die coolsten Typen sind bei der Feuerwehr.
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12: Kritik an das Regime in Venezuela und letzter Hitlerbunker könnte abgerissen werden.
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12: Im Studio Lisa Leitner. Nach den schweren Erdbeben in Venezuela spitzt sich die Lage weiter zu. Rund 1.720 Personen sind laut offiziellen Angaben ums Leben gekommen. Zehntausende werden weiterhin vermisst. Während die Rettungsarbeiten weiterlaufen, wächst die Kritik an der Regierung. Behörden gelten als überfordert, Hilfe kommt nur schleppend an. Zugleich wird mangelhafter Wohnbau als mögliche Ursache für das Ausmaß der Katastrophe genannt. Linzer Klinik übernimmt Verantwortung.

0: Verantwortung nach OP-Fehler. Im Kepler Universitätsklinikum wurde einer Patientin nach einer falschen Krebsdiagnose irrtümlich eine gesunde Gebärmutter entfernt. Die Klinik will nun die Haftung grundsätzlich anerkennen. Die genaue Entschädigung soll ein Sachverständiger klären. Bereits gezahlt wurden 70.000 Euro. Es wird eine Einigung ohne Gerichtsverfahren angestrebt. Und Streit um Hitlerbunker. In Berlin-Mitte soll der letzte Bunker der früheren Reichskanzlei für neue Wohnungen und Büros verschwinden. Denkmalschützer protestieren heftig und sprechen von einem wichtigen NS-Relikt. Die Stadt hält dagegen. Man brauche Wohnraum und wolle keinen Wallfahrtsort schaffen. Der Abriss ist aktuell politisch umstritten.
1: Der heutige Dienstag geht mit doch einigen Wolken, Regenschauern und Gewittern zu Ende. Morgen am Mittwoch, da wird es dann mal eine Spur kühler, vor allem von Vorarlberg bis Oberösterreich. Da gibt es nämlich schon relativ bald einige Regen, Wolken und Gewitter. Nur im Osten und Süden Österreichs wird es morgen wieder sonnig, schwül und heiß mit bis zu 35 Grad. Aber auch da gibt es dann im Laufe des Tages einige Regenschauer.
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12: Beschwerde an den Justizminister Frankreichs und Supreme Court urteilt gegen Trump.
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12: Im Studio Lisa Leitner. In Frankreich gerät Justizminister Gérald Darmanin unter massiven Druck. Nach dem Tod eines Mädchens wirft die Mutter ihm vorsätzliche Gefährdung und unterlassene Hilfeleistung vor und hat Beschwerde eingereicht. Der Fall sorgt landesweit für Diskussionen über schwere Behördenfehler bei den Ermittlungen. US-Präsident Donald Trump hat vor dem obersten Gerichtshof eine gemischte Bilanz kassiert. Drei Niederlagen und ein Erfolg. Er muss einer Journalistin rund 5 Millionen Dollar Schadensersatz zahlen. Diese hatte ihn erfolgreich wegen sexuellen Missbrauchs angeklagt. Außerdem ist er vor Gericht unter anderem bei Punkten der Entlassung einer Zentralbankdirektorin und bei Briefwahlregeln in Mississippi gescheitert. Einziger Erfolg, das Gericht stärkte seine Befugnisse bei der Entlassung von Spitzen unabhängiger Bundesbehörden. Und noch zur Fußball-WM, Showdown in Texas. Im nächsten K.O.-Spiel entscheidet sich heute, wer einen Schritt weiter Richtung Titel geht. Elfenbeinküste trifft auf Norwegen. Erstmals überhaupt stehen sich die beiden Nationen gegenüber. Beide sind als Gruppenzweite weitergekommen, aber mit völlig

0: unterschiedlichem Stil. Anpfiff ist jetzt um 19 Uhr.
1: Der heutige Dienstag geht mit doch einigen Wolken, Regenschauern und Gewittern zu Ende. Morgen am Mittwoch, da wird es dann mal eine Spur kühler, vor allem von Vorarlberg bis Oberösterreich. Da gibt es nämlich schon relativ bald einige Regen, Wolken und Gewitter. Nur im Osten und Süden Österreichs wird es morgen wieder sonnig, schwül und heiß mit bis zu 35 Grad. Aber auch da gibt es dann im Laufe des Tages einige Regenschauer.
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2: Der heutige Dienstag geht mit doch einigen Wolken, Regenschauern und Gewittern zu Ende. Morgen am Mittwoch, da wird es dann mal eine Spur kühler, vor allem von Vorarlberg bis Oberösterreich. Da gibt es nämlich schon relativ bald einige Regen, Wolken und Gewitter. Nur im Osten und Süden Österreichs wird es morgen wieder sonnig, schwül und heiß mit bis zu 35 Grad. Aber auch da gibt es dann im Laufe des Tages einige Regenschauer.
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5: Der heutige Dienstag geht mit doch einigen Wolken, Regenschauern und Gewittern zu Ende. Morgen am Mittwoch, da wird es dann mal eine Spur kühler, vor allem von Vorarlberg bis Oberösterreich. Da gibt es nämlich schon relativ bald einige Regen, Wolken und Gewitter. Nur im Osten und Süden Österreichs wird es morgen wieder sonnig, schwül und heiß mit bis zu 35 Grad. Aber auch da gibt es dann im Laufe des Tages einige Regenschauer.
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1: Der heutige Dienstag geht mit doch einigen Wolken, Regenschauern und Gewittern zu Ende. Morgen am Mittwoch, da wird es dann mal eine Spur kühler, vor allem von Vorarlberg bis Oberösterreich. Da gibt es nämlich schon relativ bald einige Regen, Wolken und Gewitter. Nur im Osten und Süden Österreichs wird es morgen wieder sonnig, schwül und heiß mit bis zu 35 Grad. Aber auch da gibt es dann im Laufe des Tages einige Regenschauer.
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0: heutige Dienstag geht mit doch einigen Wolken, Regenschauern und Gewittern zu Ende. Morgen am Mittwoch, da wird es dann mal eine Spur kühler, vor allem von Vorarlberg bis Oberösterreich. Da gibt es nämlich schon relativ bald einige Regen, Wolken und Gewitter. Nur im Osten und Süden Österreichs wird es morgen wieder sonnig, schwül und heiß mit bis zu 35 Grad. Aber auch da gibt es dann im Laufe des Tages einige Regenschauer.
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0: wird heute am Mittwoch mal etwas kühler, vor allem von Vorarlberg bis Oberösterreich. Da sind nämlich schon relativ bald einige Regenwolken und Gewitter mit dabei. Eine Top-Temperatur von 27 Grad gibt es da heute. Im Osten und Süden Österreichs, da ist es aber zunächst noch recht sonnig, schwül und heiß mit bis zu 35 Grad. Aber im Laufe des Tages gibt es auch dort dann einige Regenschauer und Gewitter.
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0: Es wird heute am Mittwoch mal etwas kühler, vor allem von Vorarlberg bis Oberösterreich. Da sind nämlich schon relativ bald einige Regenwolken und Gewitter mit dabei. Eine Top-Temperatur von 27 Grad gibt es da heute. Im Osten und Süden Österreichs, da ist es aber zunächst noch recht sonnig, schwül und heiß mit bis zu 35 Grad. Aber im Laufe des Tages gibt es auch dort dann einige Regenschauer und Gewitter.
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